0: die großartigen ABBA hier auf Radio Tirol zum Start in den Dienstag. Guten Morgen, 6 Uhr starten wir auch gut informiert.
1: Brand im Bozner Europaviertel, Feuerwehren im Einsatz. Verkauf des Klosters in Kaltern, heute weitere Aussprache. Und es bleibt wechselhaft. Ich bin Gunde Bichler, guten Morgen.
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1: In Bozen sind heute früh die Feuerwehren ausgerückt. Im Europaviertel in der Mailandstraße ist gegen 3 Uhr im Erdgeschoss eines Kondominiums ein Brand ausgebrochen. Mehrere Motorräder und Fahrräder, die dort abgestellt waren, haben Feuer gefangen. Es hat sich starker Rauch entwickelt. Rund 80 Bewohner des Hauses mussten evakuiert werden. 7 Personen haben eine leichte Rauchgasvergiftung erlitten. Sie sind zur Kontrolle ins Krankenhaus gebracht worden. Im Einsatz waren Berufsfeuerwehr und Freiwillige Feuerwehr Gries. Sie haben das Feuer gelöscht, die Räume belüftet und die Bewohner am Ende des Einsatzes wieder in ihre Wohnungen gebracht. Das Weiße Kreuz hat sich um die Evakuierten gekümmert. Der Einsatz war nach 2,5 Stunden beendet. In Kaltern hat der geplante Verkauf des Tertiarklosters an die Vinzenzgemeinschaft in den vergangenen Wochen viel Staub aufgewirbelt. Die Gemeinde hatte sich überrumpelt gefühlt und gesagt, sie sei bei den Plänen übergangen worden. Die Vinzenzgemeinschaft will aus dem Klostergebäude mitten im Dorf ein Haus der Solidarität machen, nach dem Vorbild von Brixen. Die Gemeinde könnte Wohnmöglichkeiten für Menschen mit Behinderung und junge Familien schaffen. Heute findet eine Aussprache statt zwischen Ordensschwestern, Vinzenzgemeinschaft, Gemeinde und Wohnbaulandesrätin Uli Meier. Mit einem Wintereinbruch auf den Bergen und heftigen Gewittern haben sich heute die Eisheiligen gemeldet. Es hat gestern am späten Nachmittag bis auf ca. 1500 Meter geschneit, etwa auf der Heideralm im Finchgau. Ein Blitzeinschlag hat gegen 18 Uhr für kurze Zeit den Zugverkehr zwischen Bozen und Meran lahmgelegt, ebenso auf der Brennerlinie in Richtung Brixen. Viele Pendler mussten auf den Bus umsteigen. Inzwischen fahren die Züge wieder normal. Und jetzt zum Iran-Krieg. Die Waffenruhe droht zu scheitern, das sagt US-Präsident Trump. Sie hänge am seidenen Faden und werde nur noch künstlich am Leben gehalten. Der Iran habe sich zunächst bereit erklärt, dass die USA das angereicherte Uran außer Landes schaffen, sagt Trump. Jetzt hätten sie aber ihre Meinung geändert. Dennoch sei eine diplomatische Lösung weiterhin möglich. Und im Ukraine-Krieg ist die dreitägige Waffenruhe in der Nacht ausgelaufen. Gleich danach hat Russland die Ukraine wieder massiv angegriffen, meldet die Ukraine. Anlass für die befristete Waffenruhe waren die Feierlichkeiten in Russland zum Jahrestag des Sieges der Sowjetunion über Nazi-Deutschland im Zweiten Weltkrieg.
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0: Pankratius und seine Kollegen da geben ganz schön Gas heuer. Wir werden doch glauben.
4: Heute früh gibt es den Beigeschmack von den gestrigen Gewittern. Es ist kühler geworden und das auch wegen dem Neuschnee oberhalb von 1800 Metern. So wie in Rheinen-Dauforst, da hat es jetzt 2 Grad. In Adurns 9, in Franzensfeste 7 und in Saloren 10 Grad. Restwolken ziehen am Vormittag noch durch. Da sind auch einige Schneeflocken bis auf 1500 Meter nicht ausgeschlossen. Mit Nordwind wird's aber freundlicher. Die Sonne kommt durch, zuerst im Süden und dann großteils. Die Höchstwerte, die schwanken zwischen 10 und 20 Grad.
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4: Schaut im Moment gut aus, auf den Startstraßen und der Brenner Autobahn läuft's. Sichere Fahrt.
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0: Schönen guten Morgen, gell? Und dann schreibe ich mal ganz traditionell einen Brief an die Eisheiligen. Also bitte macht schnell und zieht dann auch schnell weiter. Die Vivian und ich würden gern unsere Sommerkleidel auspacken. Das wäre schon Zeit, gell?
4: Oh ja, unbedingt.
0: Ich hoffe, das ist jetzt angekommen. Als Gegenleistung von uns gibt es natürlich richtig gute Musik. Auch für Sie zum Aufstehen, zum Fitwerden. Schönen guten Morgen.
2: So.

Ja, nur er lässt auch in der Nacht die Sonne scheinen. Peter Maffay hier auf Radio Tirol. Einen schönen guten Morgen. Ich bin Deborah Sparber, 13 nach 6. Ab heute wird's dann richtig spannend in Wien. Der ESC startet, erstes Halbfinale in der Stadthalle. Adriano Celentano, er hat beim Eurovision Song Contest nie teilgenommen. Er war aber öfter bei Sanremo dabei. Hat er auch gewonnen, hat auch verloren. Aber bis heute ist und bleibt er einer der größten Cantautori. Zum Aufstehen hier mit uns, mit Radio Tirol.

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0: Schönen guten Morgen, Radio Tirol mit Deborah Sparber. Es geht gleich weiter mit Mitch Keller, Ray Charles zum Aufstehen hier mit uns. Und wir schauen uns noch an, was der Mond mit uns heute vorhat. Der abnehmende Mond wandert in die Fische. Und Vivian Dogler meint, es wird Zeit fürs Putzen.
1: Jetzt wird alles tipptopp sauber. Flecken lassen sich an Fischetagen einfach besser entfernen. Vor allem bei der Wäsche. Aber auch bei den Fenstern können wir Hand anlegen. Der Haushalt im Allgemeinen lässt sich leichter erledigen. Sauber machen, reinigen, das ist einfach die Energie an diesen Tagen. Auch uns und unserem Körper kommt das zugute. Die Haut können wir jetzt tiefenreinigen und die Sterne stehen gut für die Fußpflege. Generell sind Massagen besonders entspannend für Körper und Geist.
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Mitch Keller und sein Liebeschaos hier auf Radio Tirol. Und wir haben es mit einem Wetterchaos zu tun. Mal schauen, was der Dienstag heute alles so mit sich bringt. An Sonne, an Regen, an Wolken. Zwei Hitlängen. Matu und Bonnie M. Dann gibt's unser Infopaket. Kurz vor 6:30. Schönen guten Morgen.

0: schönste Musik aller Zeiten hier auf Radio Tirol. Guten Morgen, 6.34 Uhr.
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2: Guten Morgen, ich bin Gunde Bichler. In Bozen waren in den frühen Morgenstunden die Feuerwehren im Einsatz. Gegen 3 Uhr hat es in der Mailandstraße gebrannt. Im Erdgeschoss eines Mehrfamilienhauses hatten Motorräder und Fahrräder Feuer gefangen. Es hat sich starker Rauch entwickelt. Rund 80 Bewohner mussten vorübergehend evakuiert werden. 7 haben eine leichte Rauchgasvergiftung erlitten. Durch das heftige Gewitter gestern Abend im Raum Bozen waren die Züge kurze Zeit lahmgelegt. Ein Blitz hatte einen Elektroschaltkasten getroffen. Pendler mussten auf die Busse umsteigen. Heute fahren die Züge wieder normal. Südtirol will ein neues Bildungsgesetz auf den Weg bringen. Unter anderem soll es nur mehr ein Zeugnis pro Schuljahr geben. Der Gesetzentwurf steht. Im Juni wird im Landtag darüber diskutiert. Die SVP will am Montag entscheiden, ob sie dem zustimmt. Im Iran-Krieg hängt die Waffenruhe an einem seidenen Faden, das sagt US-Präsident Trump. Der Iran ändere ständig seine Meinung, dennoch sei eine diplomatische Lösung weiterhin möglich. Und im Ukraine-Krieg ist die kurze Waffenruhe ausgelaufen. Russland überzieht das Land mit neuen Angriffen, heißt es aus der Ukraine. Die Waffenruhe war ausgerufen worden, weil Russland jedes Jahr am 9. Mai den Sieg über Nazi-Deutschland im Zweiten Weltkrieg feiert.
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0: Um kurz nach 6:30 und da stockt die jetzt schon in aller Früh an der Rickertalbrücke. Wie wird da glaubt?
3: Da wird diese Woche am neuen Bodenbelag auf der Spur Richtung Brixen gearbeitet. Deshalb Staus von Mühlbach kommend kurz nach dem Lanz. Sonst waren uns noch keine Störungen gemeldet. Brenner Autobahn passt's auch. Gute Fahrt.
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3: Der Nordwind nimmt wieder Fahrt auf. Gestern wurde es teils stürmisch bei bis zu 70 km/h in Franzensfeste zum Beispiel. Auch heute früh bläst der Regen in alle Richtungen in Ulten bei 33 km/h in St. Walburg. Dazu messen wir 6 Grad. In Pfundos 5, in Kolmar 9 und in Rittnaun frische 2 Grad. Jetzt in der Früh wird es stellenweise noch nass und über 1500 Metern kommt etwas Schnee dazu. Mancherorts hat der Wind aber auch schon aufgelockert, bis zum Nachmittag dann großteils. Bei Sonne gehen es sich zwischen 10 und 20 Grad aus.
0: Willkommen Sonne, wir freuen uns auf dich.
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0: unser Part-Time-Lover. Schönen guten Morgen, Radio Tirol um 6:45. Vivian Dogler und Deborah Sparber.
1: Guten Morgen.
0: Ja, und einen guten Morgen am Pankratius, Servatius, Bonifatius und die kalte Sophie dann auch noch. Gell? Auf die bin ich vor allem gespannt. Ja, die Eisheiligen heuer wissen schon, was sie da mit uns tun und vorhaben noch, Vivian.
1: Auf jeden Fall. Es hat aufgefrischt. Gestern Nachmittag hat es ja ordentlich gewettert. Einmal quer durchs Land hat es gezogen mit starkem Wind. Hagel war dabei, zum Beispiel in der Meraner Gegend oder in St. André bei Brixen. Am meisten Regen gab es im Wassayertal mit fast 20 Litern. Auf den Bergen, da hat's angeschneit. Auf der Seisser Alm, da schneit's auch jetzt noch. Stilzer Joch oder im Bustertal zum Beispiel. Am meisten Neuschnee gab's im Pfundhaus bei 11 cm.
0: Hatte ich gestern schon erwähnt, oder? Dieses Wort Schnee im Mai? Ja.
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Der Radio Tirol Wecker mit mir, Deborah Sparber. Schönen guten Morgen. Wir haben es 6:06. Eine Woche voller Wolken haben wir da und da fragen wir uns, wie viel wiegt eigentlich so eine Wolke? Vom Gefühl her, so zart da oben, wiegt nicht viel. Von der Wissenschaft belegt ganz viel. Eine Wolke besteht aus unzähligen winzigen Wassertröpfchen, so winzig, dass Meteorologen im Durchschnitt mit nur einem halben, also 0,5 Gramm Wasser pro Kubikmeter Luft rechnen. Dann rechnen wir mal. Eine durchschnittliche Cumuluswolke, also eben durchschnittliche Quellwolke an den Bergen da oben, die sind ja meist diese Wolken um 1 Kilometer breit, 1 Kilometer lang und 1 Kilometer hoch im Durchschnitt. Das ergibt vom Volumen her 1 Kubikkilometer. Und so ein Kubikkilometer enthält 1 Milliarde Kubikmeter. Rechnen wir ein bisschen weiter, ein bisschen kompliziert, hintenrum, nach vorne gesehen, wiegt so eine Wolke insgesamt 500 Tonnen. Brutal, oder? Fragt sich einer, wie hält sich das schwere Teil am Himmel oben? Auch hier gibt es eine wissenschaftliche Erklärung, weil diese schwere, 500 Tonnen schwere Wolke eben aus vielen winzig kleinen Tröpfchen besteht, die einzeln genommen eben praktisch nichts wiegen und gern und oft von warmen Aufwinden oben gehalten werden. Also so ein bisschen wie ganz feiner Staub in der Luft oder wir denken an die Paraglider, an die bunten, so ein Leindl in der Luft und fliegt. Genug der Wissenschaft, her mit ihrer Aufstehmusik. Roy Orbison auf Radio Tirol. Guten Morgen.

0: Roy Orbison, You Got It. Die schönste Musik aller Zeiten geht gleich weiter damit. Jetzt um 7 sind Sie erstmal bestens informiert mit Radio Tirol Nachrichtenzeit.
1: Schule künftig nur mehr ein Zeugnis pro Jahr möglich. Iran-Krieg, Waffenruhe ist brüchig. Und es lockert auf, bleibt aber wechselhaft. Ich bin Wunde Bichler. Guten Morgen.
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1: Nur mehr ein Zeugnis pro Schuljahr, das steht im neuen Bildungsgesetz, das der Landtag auf den Weg bringen will. Jetzt hat sich der Gesetzgebungsausschuss dafür ausgesprochen. Die SVP will allerdings erst am kommenden Montag darüber entscheiden. Mit dem neuen Gesetz wird außerdem Sprachförderung der Schüler gestärkt, Aufholung von Lernrückständen und Vorbeugung von Schulabbruch. Es sollen weitere Fachkräfte eingestellt werden. Im Juni wird das neue Bildungsgesetz im Landtag diskutiert. Die Feuerwehren sind heute in den frühen Morgenstunden in Bozen zu einem Brand ausgerückt. Im Europaviertel in der Mailandstraße hat es im Erdgeschoss eines Kondominiums gebrannt. Mehrere Motorräder und Fahrräder, die dort abgestellt werden, haben Feuer gefangen. Es hat sich starker Rauch entwickelt. Rund 80 Bewohner des Hauses mussten evakuiert werden. 7 Personen haben eine leichte Rauchgasvergiftung erlitten. Sie sind zur Kontrolle ins Krankenhaus gebracht worden. Berufsfeuerwehr Bozen und Freiwillige Feuerwehr Gries haben das Feuer gelöscht, die Räume belüftet und die Bewohner am Ende des Einsatzes wieder in ihre Wohnungen begleitet. Die Eisheiligen haben sich pünktlich mit einem Wintereinbruch auf den Bergen und heftigen Gewittern gemeldet. Es hat gestern am späten Nachmittag bis auf ca. 1500 Meter geschneit, unter anderem auf der Heideralm im Finchgau und am Stilfser Joch. Und ein Blitzeinschlag hat gegen 18 Uhr für kurze Zeit den Zugverkehr zwischen Bozen und Meran lahmgelegt, ebenso auf der Brennerlinie in Richtung Brixen. Viele Pendler mussten deshalb auf den Bus umsteigen. Heute fahren die Züge wieder normal. Die Waffenruhe im Krieg mit dem Iran hängt nach den Worten von US-Präsident Trump nur noch am seidenen Faden. Er schimpft über den jüngsten Vorschlag des Iran zur Beendigung des Krieges. Das berichtet Tina Eck aus Washington.
3: Es sei der größte Müll, dieser Vorschlag, sagte Trump. Er habe gar nicht zu Ende gelesen, denn er wolle ja nicht seine Zeit verschwenden. Ursprünglich habe der Iran zugestimmt, angereichertes Uran aus dem Land zu schaffen. Nun ist davon nichts mehr zu lesen. Trump verglich die Waffenruhe mit einem Patienten an der Herz-Lungen-Maschine mit einer 1%igen Überlebenschance. Das sei nicht gut, meinte Trump. Aber immer noch glaubt er an eine diplomatische Lösung. Wie es aber jetzt weitergeht, ist völlig unklar.
1: Es gibt weitere Infizierte auf dem Kreuzfahrtschiff Hondius. Kurz nach dem Verlassen des Schiffes ist ein spanischer Passagier positiv auf das Hantavirus getestet worden. Bisher zeige er noch keine Krankheitssymptome, sagt das Gesundheitsministerium in Madrid. Unterdessen ist das Kreuzfahrtschiff auf dem Weg nach Hause in die Niederlande. Nach der Evakuierung aller Passagiere befinden sich zurzeit noch 25 Besatzungsmitglieder an Bord. Und heute geht es mit Wolken, Regenschauern und Sonne durch den Tag. Gleich hören Sie mehr zum Wetter.
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8: Es schneit wieder auf der Seisser Alm. Dann vom Gardadal Richtung Oberstbustertal regnet's und im überall schon Finchgau schaut blauer Himmel durch. Der Nordwind, der kommt zu Hilfe und vertreibt viele der Wolken. Die Sonne lässt sich sehen. Dazu schwanken die Höchstwerte zwischen 10 und 20 Grad. In Laas hat es jetzt 7 Grad, in St. Jakob im Fitsch 1, in Fahren 8 und in Gargazon 9 Grad.
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8: Baustellenstau auf der Rickertalbrücke. Bustertaler Stadtstraße von Mühlbach Richtung Brixen staut's ab dem Butzerhof. Von Fahren kommend werden Sie kurz eingebremst. Am besten planen Sie auch heute hier etwas mehr Zeit ein. Und eine Info für morgen. Geöffnet wird das Dimmelsjoch und der Staller Sattel. Allen unterwegs eine gute Fahrt.
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0: Haben Sie heute schon unter der Dusche gesungen oder vielleicht summen Ihre Kids gerade beim Frühstück?
9: Singen ist meine Leidenschaft, den mache ich schon seit 3 bin.
0: Ja, wir suchen die ganz großen Talente. Das Südtirol-Talent im Juni, die große Talentshow. Hauptgewinn mit Alvaro Soler, dem spanisch-deutschen Popsänger auf der Bühne stehen. Da kommt er heuer im Sommer zu uns ins Land. Wie es läuft mit diesem Wettbewerb bis dahin, ich erkläre es Ihnen gleich. Nach Robert Palmer und Simon & Garfunkel, noch nur 2 Hitlängen. Schönen guten Morgen mit Radio Tirol.

0: Johnny und Mary, Robert Palmer hier auf Radio Tirol, gleich zum Mitsingen, Herbert Grönemeyer und John Farnham. Und das mit dem Singen, das nehmen wir natürlich sehr, sehr ernst hier auf Radio Tirol. Das Südtirol-Talent wird gesucht. Wir unterstützen hier das Venosta-Festival in Glons. Da gibt es tolle Konzerte und im Heuer diese Talentshow für Kids zwischen 10 und 16. Zwei der Kids, die hier im Juni mit ihren beeindruckenden Stimmen antreten, trifft Kollege Lukas Augscheller jetzt schon mal.
1: Ja, wirklich so eine coole Chance für die Kids, die hier mitmachen. Aline, du bist 13 und kommst aus Latzfons. Musik ist schon deine größte Passion, gell?
2: Also Musik ist für mich wirklich alles. Wenn ich übe, vergesse ich wirklich die Zeit. Ich spiele selber mit der Gitarre, werde ich mich begleiten und singe dazu. Und ja, das ist eine große Chance, mal wirklich auf einer großen Bühne zu stehen und vor vielen Leuten zu singen. Und das ist auch eine coole Erfahrung. Ja,
1: das absolute Highlight kommt dann ja noch nach diesem Auftritt beim Südtirol-Talent auf der großen Bühne. Ja, da darf die Gewinnerin oder der Gewinner als Vorband von Alvaro Soler auftreten. Tatjana, du bist aus Kaltern, du machst auch mit und du wirst bald 10. Also so ein bisschen flattert dein Herzl schon, oder?
3: Ja, ich bin ein bisschen nervös und das ist mein erstes Mal. Singen ist meine Leidenschaft, ich mache es schon seit 3 bin. Es gefällt mir einfach und mein größter Traum ist ja auf der Bühne zu singen mit Alvaro und mit anderen, wenn es mal geht.
1: Du sagst, logisch sollten auch alle anderen Kinder sich anmelden, die gerne singen. Da geht es ja gar nicht ums Gewinnen, sagst du, gell?
3: Hell ist ja wurscht, weil es eigentlich ja angemeldet habst und es eigentlich überhaupt getraut habst, da mitzumachen.
1: Ja, eben. Also, ihr zwei seid auf jeden Fall schon mal der Hammer. Wir wünschen toi, toi, toi. Und wer sonst noch mitmachen will, einfach trauen.
0: Alle Infos natürlich zum Südtirol-Talent bei uns auf Radio Tirol IT.

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0: Der Dienstagmorgen mit Radio Tirol. Ein Hallo von mir, Deborah Sparber. Und natürlich übernehmen wir auch heute gern das erste Klicken und Blättern durch die Morgen-News. Für Sie natürlich wieder ganz ohne Stress.
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0: Feuer in Bozen, wir hören es auch in unseren Nachrichten. Da war richtig was los über Nacht heute. Daniel Reiner, unser Redaktionsleiter.
2: Guten Morgen mit der schnellen Bilanz. 83 evakuierte Personen, 7 Personen mit leichten Rauchgasvergiftungen. Das Feuer konnte schnell gelöscht werden und die Bewohner sind inzwischen wieder in den Wohnungen zurück. Das Feuer ist in der Nacht im Erdgeschoss bei abgestellten Motorrädern und Fahrrädern ausgebrochen. Im Bereich der Mailandstraße, Alessandriastraße, lesen wir auf Rheinnews. Idee jetzt ganz vorne und auch die erste Meldung inzwischen auf Stoll.de.
0: Die große Milchhochzeit wurde gefeiert zwischen Mila und Primi.
2: Die Fusion sorge für unterschiedliche Reaktionen, lesen wir heute auf der Dolomiten-Titelseite. Politik und Wirtschaft sehen darin Chancen für stärkere Marktposition und Vermarktung. Kritischer äußern sich Mitbewerber. Sie warnen vor Problemen rund um die Marke Südtirol und einer möglichen Marktkonzentration. Der neue Milchhof soll Ende des Jahres offiziell starten.
0: Das Hunter-Virus ist Thema heute, vor allem weil viele das alles mit dem Ausbruch von Corona vergleichen.
2: Das Hunter-Virus sorgt international für Aufmerksamkeit. Experten sehen jedoch keine akute Gefahr. Der Bozner Forscher Christian Wiedermann betont in den Dolomiten, dass es keine Anzeichen einer Pandemie gäbe. Das Virus wird von Nagetieren auf Menschen übertragen und ist nicht leicht von Mensch zu Mensch ansteckend. Wichtig seien Vorsichtsmaßnahmen, vor allem beim Reinigen geschlossener Räume. Zum Beispiel sollte bei lange ungenutzten Räumen vor dem Putzen ausgiebig gelüftet werden und sichtbarer Kot von Nagetieren sollte nicht trocken weggekehrt oder gesaugt werden, sondern zuerst angefeuchtet werden.
0: Der FC Südtirol muss in die Playouts, heißt konkret 2 Spiele noch gegen Bari. Eine Mannschaft wird in der Serie B bleiben.
2: Das große Zittern, der Titel der neuen Südtiroler Tageszeitung. Der FCS soll mit weichen Knien zum russischen Roulette gegen Bari antreten, ist zu lesen. Und die Vereinsspitze beteuere, auch bei einem Abstieg in die Serie C wäre das Projekt FC Südtirol nicht am Ende.
0: International geht der Blick heute verstärkt nach Großbritannien.
2: In der britischen BBC sowieso, aber auch sonst, zum Beispiel Tagesschau.de oder CNN.com. In Großbritannien wächst der Druck auf Premier Starmer nach dem Wahldebakel seiner Labour-Partei am Wochenende. Mehrere Ministerinnen und Minister legen ihm jetzt einen Rücktritt nahe. Auch über 70 Labour-Abgeordnete haben sich vom Regierungschef distanziert. Starmer selbst zeige sich weiter kämpferisch und will im Amt bleiben.
0: Und auch morgen wieder um diese Zeit bestens informiert, 7.22 Uhr.
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0: Bobby Darin auf Radio Tirol. Gleich Helene Fischer, gleich auch Terry Jackson und hier das Radio Tirol Infopaket, 7.33 Uhr.
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2: Guten Morgen, ich bin Gunde Bichler. In Kaltern findet heute eine Aussprache statt zwischen Klostergemeinde Finzer.

0: und Freiwillige Feuerwehr Gries den Brand gelöscht und die Wohnungen belüftet. Im Ukraine-Krieg überzieht Russland die Ukraine wieder mit Angriffen, nachdem die kurze Waffenruhe ausgelaufen ist. Sie war ausgerufen worden, weil Russland jedes Jahr am 9. Mai den Sieg über Nazi-Deutschland im Zweiten Weltkrieg feiert. Und in Ungarn wird heute der neue Ministerpräsident Madjar vereidigt. Er hatte bei den Wahlen vor einem Monat gegen Langzeitpremier Orbán gesiegt.
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2: Um 7:35 ein Unfall ist passiert auf der Brenner Autobahn. Vivian Dortler.
3: Richtung Norden zwischen Bozen Nord und Klausen. Laut ersten Infos mit LKW. Dabei wurden Personen eingeklemmt. Die Freiwilligen Feuerwehren Klausen und Fahren. Auch die Berufsfeuerwehr Bozen ist da. Einspurig kommen sie vorbei. Es staut gut 1 Kilometer zurück. Achtung, Unfall auf der Brenner Autobahn Richtung Norden zwischen Bozen Nord und Klausen. Und es staut im LKW auch Richtung Süden wegen einer Baustelle zwischen Klausen und Bozen Nord. Dann noch der Berufsverkehr. Es kommt zu langen Wartezeiten an der Baustelle auf der Rickerdalbrücke. Auf der Bustertaler Staatsstraße zwischen Mühlbach und der Autobahneinfahrt Brixen fahren Richtung Brixen und bei der Mautstelle Richtung Bustertal. Weiter ins Bustertal, da stockt und staut's auf der Arendaler Staatsstraße Richtung Bruneck zwischen Geis und St. Georgen. Im Überetsch überlastet ist die Mendelbassstraße von St. Michael in Eppern Richtung Bozen und die Brenner Staatsstraße im Unterland bei Steinmannwald. Auch die restlichen Städte und die Zufahrten füllen sich.
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3: Der Mai zeigt all seine Wettergesichter. Der Regen hat sich teils in Schnee verwandelt. In Sechsten, Doblach oder in Gröden. In St. Christina zum Beispiel zuckert's an bei 1 Grad. In Kierns Messene bei Nebel 7. In Saarnwein 6. Und in Malz bei blauem Himmel auch 6 Grad. Am Vormittag schon zieht's weiter und dann geht sich was im ganzen Land Sonne aus. Die Höchstwerte dazu liegen bei 10 bis 20 Grad.
2: Schönen guten Morgen. Starten Sie gut rein in den Dienstag.
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0: 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Ja, wer ist jetzt am schnellsten und schnappt sich die VIP-Tickets? 0471 44 30 50.
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0: Rod Stewart begleitet Sie in den Dienstag hinein. Guten Morgen von mir, Deborah Sparber.
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0: Große Ehre für uns, der Luis aus Südtirol startet seine Abschiedstournee bei uns auf der Dachterrasse. Und wir, klar, wir laden Sie dazu ein. Die nächsten VIP-Tickets für die Maria aus Klausen. Die Maria hat extra noch daheim gewartet. Maria, guten Morgen.
2: Ja, hallo, schönen guten Morgen. Ja, also ich bin jetzt gerade beim Starten zur Arbeit und jetzt habe ich mir gedacht, jetzt warte ich noch das Gewinnspiel und danach starte ich.
0: Bist du so richtig Luis-Fan?
2: Ich habe ihn noch nie gesehen und bevor er nimmer ist, wollte man es unbedingt nochmal umschauen.
0: Da hast du recht und deswegen warst du perfekt schnell. Maria, wir freuen uns auf dich in Begleitung am 29. Mai bei uns zum Auftakt von der Abschiedstournee.
2: Ja, danke. Vielen Dank. Oh, freut mich.
0: Zur Kaffeepause dann am Vormittag heute gibt es schon die nächsten Luis-Tickets.
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0: Schneeflöckchen, weiß Röckchen. In den Bergen ist es weiß geworden. Es schneit auch immer noch. Verrückter Mai. Wetteraussichten sind dabei jetzt im Radio Tirol Infopaket. Punkt 8. Guten Morgen.
1: Verkauf des Klosters in Kaltern. Heute Gespräche über Zukunft. Ukraine-Krieg, Waffenruhe ausgelaufen, neue Angriffe. Und mit dem Wind lockert's auf. Ich bin Gunde Bichler. Guten Morgen.
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1: In Kaltern hat der geplante Verkauf des Tertiarklosters an die Vinzenzgemeinschaft in den vergangenen Wochen viel Staub aufgewirbelt. Die Gemeinde hatte sich überrumpelt gefühlt und gesagt, sie sei bei den Plänen übergangen worden. Die Vinzenzgemeinschaft will aus dem Klostergebäude mitten im Dorf ein Haus der Solidarität machen, nach dem Vorbild von Brixen. Die Gemeinde könnte Wohnmöglichkeiten für Menschen mit Behinderung schaffen und für junge Familien. Heute findet eine Aussprache statt zwischen Ordensschwestern, Vinzenzgemeinschaft, Gemeinde und Wohnbaulandesrätin Uli Meier. Auf der Brennerautobahn hat sich ein schwerer Verkehrsunfall mit einem LKW ereignet. Der Unfall ist gegen 7 Uhr in Fahrtrichtung Norden auf der Höhe von Klausen passiert. Laut ersten Informationen der Einsatzkräfte ist eine Person eingeklemmt worden. Im Einsatz sind die Freiwilligen Feuerwehren von Klausen, Brixen und Umgebung, außerdem Rettungskräfte und Polizei. Was genau passiert ist, das ist noch nicht bekannt. Nur mehr ein Zeugnis pro Schuljahr. Das steht im neuen Bildungsgesetz, das der Landtag auf den Weg bringen will. Jetzt hat sich der Gesetzgebungsausschuss dafür ausgesprochen. Die SVP will allerdings erst kommenden Montag darüber entscheiden. Mit dem neuen Gesetz wird außerdem die Sprachförderung der Schüler gestärkt, Lernrückstände werden aufgeholt und Schulabbrüche sollen vorgebeugt werden. Und es sollen weitere Fachkräfte eingestellt werden. Im Juni wird das neue Bildungsgesetz im Landtag diskutiert. Die Ukraine meldet neue Luftangriffe durch Russland, nachdem in der Nacht die kurze Waffenruhe ausgelaufen ist. Unter anderem ist die Hauptstadt Kiew mit Drohnen attackiert worden. In den vergangenen Tagen hatte es kaum Luftangriffe gegeben, das berichtet Ulf Mauder aus Moskau.
3: Die Waffenruhe kam vor allem dem Kreml gelegen, weil sie für die gesamten 3 Tage um den hier in Russland groß gefeierten 9. Mai galt. Eine dauerhafte Waffenruhe lehnt Kreml-Chef Putin aber weiter ab, bis die Verhandlungen über ein Kriegsende abgeschlossen sind. Dazu setzt er vor allem weiter auf die US-Vermittler, die schon bald hier in Moskau erwartet werden. Putin zeigte sich aber auch bereit, jemanden aus der EU zu beteiligen. Das ist neu. Er sagte, es solle jemand sein, der bisher nicht mit abschätzigen Äußerungen über Russland aufgefallen sei.
1: Genau einen Monat nach der Abwahl von Premier Orbán in Ungarn legen die Ministerinnen und Minister der neuen Regierung von Peter Maggia heute ihren Amtseid ab. Mit der Angelobung am Nachmittag tritt die neue Regierung ihr Amt an. Der 45-jährige Maggia ist schon am Montag in der konstituierenden Sitzung des Parlaments zum Ministerpräsidenten gewählt worden. Und der kräftige Wind wirbelt die Wolken durcheinander, die Sonne kommt zurück. Gleich hören Sie mehr dazu.
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14: Es schneit dahin auf der Seiser Alm, im Gardertal, Grün, Oberstbustertal und im Ahrental. Der Nordwind, der hat aber auch schon ein paar Wolken beiseite geschoben im Finchgau und Etschtal. Mit einer sonnigen Mischung geht's durch den Nachmittag. Es bleibt meist trocken bei 10 bis 20 Grad. In Völz am Schlern hat's jetzt 6 Grad, in Derenten 3, in Schlanders 11 und in Sterzing 6 Grad.
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14: Zum Unfall auf die Brenner Autobahn Richtung Norden. Zwischen Klausen und Brixen sind zwei Lkw aufeinander gefahren. Der Fahrer wurde eingeklemmt. Die Einsatzkräfte sind dabei, ihn zu befreien. Einspurig geht's hier vorbei. Gut 2 Kilometer staut's zurück. Parallel dazu staut's jetzt auch auf der Brenner Staatsstraße zwischen Klausen und Schrambach in Fahrtrichtung Brixen. Langer Stau auch auf der Bustertaler Staatsstraße. Richtung Brixen staut's mittlerweile von Niederfindl bis auf die Rickertalbrücke bei Schaps. Gut 45 Minuten länger dauert's. Die Straße wird neu asphaltiert und deshalb ist die gesamte Woche nur eine Fahrspur offen. Wir empfehlen deshalb auch die nächsten Tage hier mehr Zeit einzuplanen. Typische Staus im Berufsverkehr auch sonst in den Städten und rundum Brixen, Bruneck, Bozen und Meran. Im Überetsch werden sie noch in Eppern eingebremst, bei St. Michael bis zur Meraner Kreuzung und auf der Brenner Staatsstraße im Unterland staut's Höhe Steinmannwald. Noch eine Info für den Morgen Mittwoch. Gleich 2 Bässe wachen aus dem Winterschlaf auf. Geöffnet wird der Stallersattel und das Dimmelsjoch. Und zuletzt nicht zu schnell, es wird geblitzt auf der alten Meraner Straße bei Siebeneich. Allen unterwegs wünschen wir viel Geduld und eine sichere Fahrt.
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0: Ja, Schnee und Regen, alles gut. Die Arbeit geht aber weiter und gespritzt in den Obwiesen. Obstwiesen wird auch mit Regen. Und wir fahren auch gleich mit. Apfelbauer Michael nimmt uns mit in seine Wiesen auf seinem Traktor. Wir sind dann in gut 10 Minuten schon da.

Jetzt, wo die Wolken weniger werden und sich blauer Himmel zeigt, sehen wir die Berge verschneit. Durch diesen Dienstag mit der schönsten Musik aller Zeiten. Gutes Aufstehen mit Radio Tirol. Everlasting Love, Love Affair.

0: Ob Regen, ob Schnee oder Sonnenschein, in den Obstwiesen herrscht jetzt Hochkonjunktur. Pflanzenschutz wird jetzt wieder im großen Stil gemacht. Viele Traktorgespanne sind unterwegs mit dem Sprühen im Anhang. In diesen Tagen fallen sie besonders auf. Und Kollege Thomas Angerer wollte wissen, ob jetzt eine besondere Bedrohung besteht und wieso das so besonders aufgespritzt wird.
1: Die Mitteilungen vom Beratungsring werden in diesen Tagen ganz genau gelesen. Die Spritztipps sind für uns wichtig, sagt Apfelbauer Michael Bradlwarter. Denn jetzt muss gezielt vorgegangen werden.
2: Genau in der Blütezeit und kurz nach der Blüte sind gefährliche Insekten unterwegs, die eine Seuche übertragen, die muss bekämpft werden.
1: Und in dieser Zeit ist die Pflanze auch sehr anfällig, besonders die Triebe, die langsam hervorkommen.
2: Wenn es in 3 Tagen wieder ein Stückchen zugewachsen ist, dann muss natürlich auch das geschützt werden. Das ist jetzt in der Zeit am intensivsten und deswegen sind halt sehr oft Sprühgeräte unterwegs.
1: Paul Droger ist Weinbauer. Er war heuer erst 2-mal mit seinem Sprüher draußen. Klar, wenn es zu einer besonderen Wettersituation kommt, wird wieder gespritzt.
3: In einem Raum es regnet und dann gibt die Sonne ein und es dämpft oder es ist schwülig, dann ist die Mettergefahr sehr groß. Und so muss man agieren, logisch.
1: Gespritzt wird, erklärt Bradlwarter, nicht mehr, auch wenn das den Anschein hat. Nur der Regen könnte die Bauern öfters hinausfahren lassen.
2: Wenn man das vor dem Regen spritzt und danach gleich Regen ist, dann ist es umsonst gewesen.
1: Etwas weniger Pflanzenschutz machen die Biobauern. Sie verzichten nämlich auf gewisse Mittelchen.
0: Ja, und wir freuen uns auf jeden Fall dann auf die Ernte.
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0: Aufstehen, informiert sein und gute Musik hören. Lionel Richie bei uns auf Radio Tirol. Hallo, guten Morgen.

0: Up, Buttercup gleich. Matthias Reim, Schlager trifft auf schönste Musik aller Zeiten. Belinda Carlisle gleich auf Radio Tirol. Und jetzt erstmal bestens informiert mit uns, 8.34 Uhr.
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2: Guten Morgen, ich bin Gunde Bichler. Bei einem Verkehrsunfall auf der Brenner Autobahn im Eisacktal ist heute früh ein Lkw-Fahrer im Wrack

0: sie 42 Tage in Quarantäne bleiben müssen. Eine Ausbreitung sei unwahrscheinlich, beteuern die Gesundheitsbehörden. Griechenland verzeichnet eine neue Flüchtlingswelle. Auf der Insel Kreta sind allein gestern über 100 Migranten angekommen. Schon am Sonntag waren es rund 50. Jetzt fordert Griechenland mehr Unterstützung von der EU, um die Außengrenzen besser zu kontrollieren.
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2: Große Geduldsprobe heute im Eisacktal. Vivian Dogler.
3: Zuerst der Unfall auf der Brenner Autobahn Richtung Norden zwischen Klausen und Brixen. Zwei LKW, die aufeinander gefahren sind. Der Abschlepper ist da und legt beide LKW auf. Es geht aber recht gut auf einer Spur dran vorbei und staut nur kurz. Der große Staupunkt heute, die Rickerdalbrücke bei Schaps. Richtung Brixen reicht der Stau bis Niederfindl zurück. Und jetzt sind auch viele durch Brixen unterwegs. Auf der Südumfahrung staut deshalb zwischen Fahren und Brixen Richtung Bozen.
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3: In der Turm haben wir schon die Sonnenbrille auf. Auf der Salzeralm schauen wir noch den Schneeflocken zu. Ein Wettermix à la Eisheiling ist das. Frischer ist es geworden samt Nordföhn und die Höchstwerte deshalb gedämpft. Im Norden bei maximal 10 Grad, im Unterland werden es bis zu 20 Grad. Untertags lockert es weiter auf und durch diesen Dienstag geht's sonnig. In der Nacht, da backen wir unsere Pflanzerlen gut ein, mancherorts wird es frostig. Das Aufstehen morgen also mit teils Minusgraden. Durch den restlichen Mittwoch geht's dann mit sonnigen 13 bis 21 Grad. Jetzt messen wir die höchsten Temperaturen im Finchgau bei Föhn. 12 Grad hat es in Eyers, Frische 1 in St. Magdalena in Xiers, 9 in Kalt- und Oberplanitzing und 8 Grad in Neustift.
2: Starten Sie gut rein in den Dienstag.
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1: Der Dienstag in den Startlöchern mit uns. Schönen guten Morgen, Vivian Dorgler.
2: Guten Morgen.
1: Und Deborah Sparber.
0: Wieder.
2: Kein Grund, skeptisch zu sein. Sie sind auf alles vorbereitet.
0: Stier.
1: Bevor Sie etwas zusagen, stopp, nochmal gut abwägen.

0: Zwilling.
1: Weniger ist mehr, hacken Sie Wichtiges ab und dann schauen Sie auf sich.
0: Krebs.
2: Mit neuer Energie können Sie jetzt richtig anfangen.
0: Löwe.
1: Sie halten nichts von Alleingängen, Sie motivieren andere.
0: Jungfrau.
2: Geben Sie einfach ein paar Aufgaben ab.
0: Waage.
1: Endlich können Sie das erledigen, was Sie schon lange aufschieben.
0: Skorpion.
2: Ohne viel Aufwand haken Sie heute Ihre To-Do-Liste ab. Sehr gut.
0: Schütze.
1: Eine echte Kämpfernatur. Sie ziehen durch, was Sie anfangen.
0: Steinbock.
2: Bei Ihnen zählt eindeutig Qualität und nicht Quantität.
0: Wassermann.
1: Sie finden die richtigen Worte. Andere überzeugen Sie von Ihren Ideen.
0: Fische.
2: Ausstrahlung pur. Sie ziehen einfach die Blicke auf sich.
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Songs. Elton John hier auf Radio Tirol, die schönste Musik aller Zeiten. Guten Morgen, Radio Tirol, mit Deborah Spauber. Thomas Anders wartet heuer im August auf der Kalterer Seebühne. Die Seespiele heuer mit bestem Schlager. Und wir natürlich schicken sie hin zum Konzert. Tickets gibt's bei mir bald schon, ab 9. Sind noch 2 Hitlängen dahin mit Laura Wilde und Smokey. Guten Morgen. Sally.

0: Guten Morgen, 9 Uhr, Radio Tirol hier, die Nachrichten jetzt.
1: LKW-Unfall auf Autobahn, Fahrer eingeklemmt. Hantavirus auf Kreuzfahrtschiff, alle Infizierten in Heimatländer gebracht. Und es ist windig und kühl. Ich bin Gunde Bichler, guten Morgen.
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1: Auf der Brennerautobahn im Eisacktal hat sich in der Früh ein schwerer Verkehrsunfall mit zwei LKWs ereignet. Der Unfall ist gegen 7 Uhr in Fahrtrichtung Norden auf der Höhe von Klausen passiert. Ein Lastwagen ist auf den anderen aufgefahren. Ein Fahrer ist im Fahrzeug eingeklemmt und mittelschwer verletzt worden. Er wurde von den Feuerwehren aus dem Wrack geschnitten. Das Weiße Kreuz hat ihn ins Krankenhaus gebracht. Im Einsatz waren die Freiwilligen Feuerwehren von Klausen, Brixen und Umgebung, außerdem Rettungskräfte und Polizei. Unsichtbare Arbeit sichtbar machen, das will der heutige Tag der Pflegenden. Pflege verdiene Anerkennung, das sagt etwa der Verband der Seniorenwohnheime Südtirols. Er würdigt alle, die sich jeden Tag mit Kompetenz und Verantwortung um ältere und pflegebedürftige Menschen kümmern. Allerdings brauche Pflege auch Zukunftsperspektiven, sagen die Seniorenwohnheime. In den kommenden Jahren brauche es mehr Pflegekräfte, deshalb müsse in die Ausbildung und Förderung des Nachwuchses investiert werden. 7 Bewohner eines Mehrfamilienhauses in Bozen haben in den frühen Morgenstunden eine leichte Rauchgasvergiftung erlitten. Sie sind ins Krankenhaus gebracht worden. Gegen 3 Uhr hat es im Erdgeschoss eines Hauses in der Mailandstraße gebrannt. Es hat sich starker Rauch entwickelt und 80 Bewohner mussten evakuiert werden. Die Berufsfeuerwehr und die Freiwillige Feuerwehr Gries haben den Brand gelöscht und die Wohnungen belüftet. Das Kreuzfahrtschiff Hondius, auf dem das Hantavirus ausgebrochen war, ist auf dem Weg in die Niederlande. Es hat die Insel Teneriffa am Abend verlassen. Außerdem wurde bekannt, dass ein Passagier aus Spanien positiv auf das Virus getestet wurde. Auch 2 italienische Passagiere sind in Quarantäne. Sie wurden nach Neapel und Reggio Calabria gebracht. Jan-Henner Reitze berichtet.
3: Die Zahl der nachweislich Infizierten wächst. Auch bei nach Frankreich und in die USA ausgeflogenen Passagieren waren Tests schon positiv. Der in Spanien betroffene Passagier hat bisher keine Symptome. Von dem betroffenen Kreuzfahrtschiff waren bis auf eine Restbesatzung alle Menschen von Bord gebracht worden. Wenn das Schiff in Rotterdam ankommt, soll es dort gründlich desinfiziert werden.
1: Griechenland verzeichnet eine neue Flüchtlingswelle. Jetzt sind wieder Migranten an der Südküste der Insel Kreta angekommen. Über 100 Menschen waren es allein gestern, schon am Sonntag 44 und weitere 85 auf der kleinen Insel Gavdos. Schleppernetzwerke nutzen offenbar verstärkt längere Routen über das Mittelmeer, um Kontrollen in der östlichen Ägäis zu umgehen. Griechenland fordert jetzt mehr Unterstützung von der EU beim Schutz der Außengrenzen. Und mit dem Nordwind bessert sich das Wetter wieder, es bleibt aber kühl. Gleich hören Sie mehr zu den Temperaturen.
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8: Ja, wir freuen uns auf die Sonne heute, auf den Wind jetzt ein bisschen weniger, Vivian Dogler.
9: Aber gerade der eröffnete Wolkendecke im Finchgau, Burggrafenamt und Eisacktal. Im Bustertal und rund um die Dolomiten halten sich dicke Wolken und es schneit noch ein bisschen dahin in Doblach bei 4 Grad. In Auer hat es 10, in St. Martin in Passaia 8 und in Sulden 1 Grad. Heute Nachmittag gehen sich dann mancherorts ein paar Sonnenstunden aus. Windig bleibt's aber bei 10 bis 20 Grad. Morgen an Servatius zum dritten Tag der Eisheiligen lässt der Wind nach, aber wir starten mit teils frostigen Temperaturen im Wipptal, Obern Finchgau und Bustertal. Es wird aber sonnig und die Höchstwerte steigen dann zwischen 13 und 21 Grad.
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9: Komplett überlastet im Baustellenstau die Bustertaler Staatsstraße. 9 Kilometer lang ist der Stau Richtung Brixen, angefangen bei Niederfindl bis zur Rickertalbrücke. Richtung Bustertal staut's nur kurz. Wir empfehlen die nächsten Tage mehr Zeit einzuplanen. Die ganze Woche wird noch auf der Fahrspur Richtung Brixen gearbeitet und neu asphaltiert. Auf der Brennerautobahn, da läuft's wieder zwischen Klausen und Brixen Richtung Norden. Die beiden Lkw wurden nach dem Unfall weggebracht. Staus gibt's keine mehr. Für morgen noch eine Info. Nach der Wintersperre werden das Dimmelsjoch und der Staller Sattel wieder geöffnet. Kommen Sie gut ans Ziel.
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8: Auf einen Sommer. Als Vorfreude habe ich jetzt schon mal Ihre Konzerttickets hier. Thomas Anders live am 4. August bei den Kalterer Seespielen heuer. Wer will hin? Wer will die Tickets? Jetzt einfach schnell sein. Und ich lege natürlich noch gern einen Hit drauf aus unserer Jukebox zur Kaffeepause gleich mit...
10: Thomas.

Dante Nummer 3. Die Gibson Brothers zur Auswahl. Und natürlich die Tickets für Thomas Anders jetzt schnell sein. 0471 44 30 50.

0: Wolfgang Petri hier bei uns. Schönen guten Morgen, Radio Tirol mit Deborah Sparber. Und schönen guten Morgen nach Thermen zu Emma.
1: Hallo, guten Morgen.
0: Thomas Anders in Kaltern, tipptopp, oder? Volle Schlagerfan.
1: Ja, schon voll toll, das.
0: Ja, super. Emma, dann wünsche ich dir im Sommer dann, jetzt halt Vorfreude, schon die Tickets, ein wunderschönes super Konzert bei den Kalterer Seespielen. Und jetzt zum Café, was darf ich dir spielen? Die 1, 2 oder 3?
1: Die Nummer 2, bitte.
0: The Walker Brothers, sehr, sehr gerne.
1: Ja, genau, ja.
0: Mhm. Und dann schönen Tag.
1: Danke, gell, frei mit.
0: Ja, und Ihre Tickets für Thomas Anders im Sommer dann in Kaltern gibt's morgen wieder um diese Zeit in der Radio Tirol Jukebox.

0: This is not America. David Bowie zusammen mit der Path Metheny Group. Radio Tirol hier mit Deborah Sparber. Hallo ins Land. Der Glitzer ist schon lang gestartet. Die Mega-Musikparty in Wien. Der Eurovision Song Contest. Der größte Musikwettbewerb der Welt. Rund 200 Millionen Zuschauer wird es am Samstag beim großen Finale geben. 35 Länder sind dabei. Heute Abend das erste Halbfinale. Und ja, was für eine aufgeladene Stimmung heuer. Neben Musik und Show sorgt vor allem das eine Thema für große Diskussionen. Dieser historische Boykott heuer von gleich 5 Ländern, die nicht gekommen sind, weil Israel kommen darf. Der Eurovision Song Contest 2026 in Wien, also damit nicht nur ein Musikevent, sondern auch ein richtig politisches Signal. Martin Perkmann wird für uns die ganze Woche über einen Blick nach Wien werfen zum ESC. Martin, wir können ganz viel erwarten.
1: Los ging alles am Sonntag mit der großen Eröffnungszeremonie auf dem Rathausplatz in Wien mit allen 35 Acts und jetzt mit Fans aus über 70 Ländern, die angereist sind. Aber es liegt ein Schatten über dem Wettbewerb. Irland, Slowenien, die Niederlande, Island und Spanien boykottieren den ESC. Kritisiert wird das Vorgehen Israels im Gaza-Konflikt. Und so einen Boykott hat es in dieser Form noch nie gegeben.
0: Und man spürt es auch in Wien, gell? Also bis gestern gab es noch Tickets für beide Halbfinals. Ist auch nicht so selbstverständlich. Auch Hotels in Wien bleiben überraschend leistbar.
1: Ja, das ist dann natürlich auch ein finanzieller Schaden für das ganze Projekt Song Contest, was für nächstes Jahr wahrscheinlich zur Folge hat, dass die Teilnahmegebühren deutlich steigen könnten.
0: Und das wird heuer dann so ein Song Contest voll aufgeladen mit politischen Botschaften wird es geben, gell? Fahnen, Spannungen.
1: Buhrufe aus dem Publikum werden auf jeden Fall schon mal nicht mehr herausgefiltert. Auch das hat es in den letzten Ausgaben tatsächlich schon gegeben. Flaggenverbot wie letztes Jahr gibt es auch keines, aber natürlich wird es in dieser Hinsicht sicher rund um den Auftritt des Israel-Teilnehmers Noah Betten spannend.
0: Musik wird es auf jeden Fall geben. Martin, konzentrieren wir uns darauf. Wer wird gewinnen? Was meinst du?
1: Es gibt dieses Jahr einen ganz klaren Favoriten. Finnland. Ja. Große Pop-Bombast-Nummer mit Geige in der Hauptrolle. Die liegen aktuell mit 30% Siegeschancen eindeutig ganz vorne. Ziemlich abgeschlagen dahinter Griechenland, Dänemark, Frankreich, Australien. Ja, auch die dürfen für diese Woche ein bisschen Europäer sein. Deutschland mit Sarah Engels, Österreich mit Cosmo, eher wieder im unteren Mittelfeld. Italien mit Sanremo-Sieger Sal da Vinci, vielleicht für eine Überraschung gut.
0: Ja, und den Song hören wir uns gleich an. Sal da Vinci, Per sempre sì. Ja, heute Abend also das erste Halbfinale in Wien mit viel Musik, mit viel Spannung und mit Radio Tirol sind Sie dabei. Wir bleiben dran natürlich.
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0: Radio Tirol und der ESC in Wien. Wir sind natürlich gespannt und bleiben dran. Sal da Vinci, er geht für Italien an den Start. Per sempre sì. Sì.

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3: Kurz nach 9:30.
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3: Ja, und jetzt am Vormittag schauen wir dahin, zur Pustertaler Stadtstraße, zur Baustelle Vivian Dogler.
4: Auf der Rickertalbrücke, da lässt es weiter stauen. Richtung Brixen stehen Sie ab Niederfindl. Über eine halbe Stunde länger sind Sie hier unterwegs. Auch morgen kann es zu Staus kommen, da die Fahrspur Richtung Brixen gesperrt ist. Der Bodenbelag wird ausgetauscht, dafür wird der alte abgefräst, neue Betonplatten eingesetzt und darüber neu asphaltiert. Sonst auf den restlichen Hauptverbindungen und der Brenner Autobahn läuft's.
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4: Schlag auf Schlag machen die Wolken Platz. Zuerst noch Schnee und jetzt schon blauer Himmel über der Seiser Alm zum Beispiel. Auch Richtung Pustertal ist die Auflockerung im Gang. Im Gardertal ist es schon soweit. Blauer Himmel über St. Cassian bei 1 Grad. In Meran sind es 11, in Siffen auf dem Ritten 7 und in Pfalz 2 Grad. Mit Nordwind und Sonne geht es am Nachmittag auf 10 Grad im Wipptal und 20 Grad im Unterland. In der Nacht auf den morgigen Mittwoch sinken die Temperaturen teils unter 0 Grad. Es wird also frostig zum Aufstehen in ein paar Orten. Die Wolken bleiben aber harmlos und dann wird es großteils sonnig. Die Temperaturen steigen auf 13 bis 21 Grad.
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0: Bobby McFerrin, einen schönen Dienstag mit Radio Tirol.
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1: Ja, unsere Dachterrasse füllt sich mehr und mehr. Der Christian aus Algund ist jetzt auch dabei. Hoi.
2: Ja, hallo. Grüß dich.
1: Jetzt schneller Luiswitz.
2: Austria. Die Kurve von Auto aus erschießen.
1: Bravo. Okay. Bist dabei, du bist ein Fan, oder?
2: Perfekt. Ja, nein, ich war ehrlich gesagt noch nie einen Auftritt zuschauen. Man kriegt in einer oder anderen Witz natürlich halt mit, aber zum Abschied können wir es nochmal genießen.
1: Dann nutzen wir das aus. In Begleitung, Christian, wir freuen uns auf dich.
2: Dankeschön, dankeschön.
1: Ja, und die nächsten Tickets gibt's dann heute Nachmittag.
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Girls Just Wanna Have Fun. Cindy Lauper hier auf Radio Tirol, die schönste Musik aller Zeiten. Und wir starten gleich rein in den Vormittag. Lulu and the Louvers und Gilbert O'Sullivan schaffen es vorher noch rein.

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1: Europäische Familienverbände, überall sinkende Geburtenraten. Gegen Engpässe, EU einigt sich auf neue Regeln bei Medikamenten. Und es lockert auf, bleibt aber kühl. Ich bin Gunde Bichler, schönen Dienstagvormittag.
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1: Der katholische Familienverband Südtirols ist in Europa gut vernetzt. Das hat die Tagung am Ritten gezeigt, bei der Vertreter von Familienverbänden aus 20 europäischen Ländern im Haus der Familie in Liechtenstein zusammengekommen sind. Viele Themen ziehen sich durch alle Länder, sagt die Vizepräsidentin des Familienverbands Angelika Mitterutzner. Darunter die niedrigen Geburtenraten.
3: Es geht in allen europäischen Ländern darum, dass wir eine alternde Gesellschaft haben, wie wir darauf reagieren müssen, einfach auch jetzt schon entsprechende Weichen setzen müssen. Es geht um den großen Begriff Vereinbarkeit Familie und Beruf und natürlich auch um die Wohnsituation.
1: Stabile Familien seien wesentlich für den Zusammenhalt der Gesellschaft, so der Familienverband. Das Wohnbauinstitut will Wohnungen schneller sanieren, damit sie wieder vermietet werden können. Eine Arbeitsgruppe wird eingesetzt, die diese Sanierungen vorantreibt. Ziel ist es, jedes Jahr 450 Wohnungen zu sanieren. Dafür stehen 50 Millionen Euro bereit. Als erstes sollen die Verfahren in der Verwaltung vereinfacht und Abläufe digitalisiert werden. Insgesamt verwaltet das WOBI in Südtirol rund 14.000 Wohnungen. Immer wieder werden in der EU lebenswichtige Medikamente knapp. Deshalb haben sich Vertreter der EU jetzt auf neue Regeln geeinigt, um die Produktion von Arzneimitteln leichter mit öffentlichen Geldern unterstützen zu können. Diana Kramer berichtet.
4: Immer wieder war es in den vergangenen Jahren zu Engpässen in der Medikamentenversorgung gekommen. Schmerzmittel, Antibiotika oder Fiebersäfte für Kinder waren immer wieder knapp. Hier soll jetzt gegengesteuert werden. Das Ziel, mehr Produktion innerhalb der EU und weniger Abhängigkeit von Lieferanten, etwa aus China. Bis zu 90% unserer Medikamente werden nach EU-Angaben derzeit aus Asien importiert. Für die heimische Produktion soll es mehr Anreize geben, etwa durch schnellere Genehmigungsverfahren und schnelleren Zugang zu Fördermitteln.
1: Der schwedische Hersteller von Haushaltsgeräten Electrolux will in Italien 1700 Arbeitsplätze abbauen. Damit ist ein Drittel der insgesamt 4500 Beschäftigten im Land betroffen. Die Gewerkschaften haben einen Streik angekündigt. Sie fordern ein Eingreifen der Regierung. Das Industrieministerium hat schon Gespräche angekündigt mit dem Unternehmen und den Gewerkschaften. Und die meisten Wolken verziehen sich, die Sonne setzt sich durch. Mehr zum Wetter hören Sie gleich.
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4: Sonne tanken, was das Zeug hält. Isabel Ellemund hat die Aussichten.
5: Die Sonne ist zurück. Sie übernimmt jetzt in den meisten Orten. Der Wind sorgt für dieses schöne Wetter heute und ist zu spüren. Am windigsten ist es aktuell in Taufers im Münstertal. Da messen wir eine Windgeschwindigkeit von rund 45 km/h bei 6 Grad. Saloren meldet 13 Grad, Fahren 11 und St. Walburg 10 Grad. Die Höchstwerte am Nachmittag erreichen 10 bis 20 Grad. Über Nacht kühlt es dann ab und in einigen höheren Tälern gibt es Morgenfrost. Untertags dann eine Mischung aus Sonne und Wolken. Die Höchstwerte klettern auf bis zu 21 Grad.
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5: Immer noch lange der Stau auf der Bustertaler Staatsstraße wegen der Baustelle bei der Rickertalbrücke. Vor allem in Fahrtrichtung Brixen brauchen Sie Geduld. Das Stauende liegt bei Niederfindl. Sonst auf der Brennautobahn und den restlichen Stadtstraßen ist alles okay. Wir wünschen Ihnen viel Geduld und eine gute Fahrt.
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4: Ja, wir gehen eine Runde Seilbahn fahren und dann natürlich wandern, heute im Hirzergebiet. Kommen Sie mit, die Sonne ist schon da.

schönste Musik aller Zeiten und das hört sich gut an hier mit die Pet Shop Boys gleich auf Radio Tirol. Jerry Rafferty habe ich dabei und der großartige Eric Clapton. Auf ein Café mit der schönsten Musik aller Zeiten. Mit Radio Tirol.

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2: Unterwegs im Land fahren wir heute nach oben mit der Seilbahn hinauf, ja, aufs Hirzer Gebiet. Franz Bixner, hallo.
3: Einen schönen Vormittag an alle Radiohörer aus dem Wandergebiet Hirzer. Die Eisheiligen haben bei den Zeit zugeschlagen. Wir haben auf der Bergstation in Klammeben, heute ist auf 2000 Meter und sind praktisch, es ist halt alles weiß. Und die Feuchtigkeit und den Regen und die Dinge haben wir natürlich auch gebraucht, gut gebraucht, wie das ganze Land wahrscheinlich. Und ich glaube, dass auch heute Morgen das wieder alles nochmal weg ist und nachher schaut das wieder besser aus.
2: Ja, und das hat ja auch schon ein bisschen aufgelockert.
3: Im Moment haben wir jetzt strahlenden Sonnenschein. Es zeichnet zwar ein bisschen Wolken um, es ist ein bisschen Nordwind drin, es ist eher frisch heute. In der Talstation in Soltaus haben wir im Moment 12 Grad und in der Bergstation hat es noch sogar fast 1-2 Grad plus, weil es wartet jetzt, wenn die Sonne rauskommt, wird es sicher fein zu gehen sein.
2: Und die Hütten zum Aufwärmen haben alle offen?
3: Die Hütten haben jetzt mit der Woche den alle auf, also heute hat jetzt noch die Hirzerhütte aufgetun.
2: Super.
3: Und natürlich die paar Wanderwege sind gut hergerichtet, sind gepflegt, aufgeräumt für die Winterschäden halt und deswegen steht einem schönen Wandertag sicher nichts entgegen.
2: Wandern im Hirzer Gebiet, immer eine Reise wert.
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Die Pet Shop Boys hier auf Radio Tirol. Die Sonne lacht uns an, der Schnee lacht uns an von den Bergen der Neuschnee. Der Wind verpfeift uns, einiges los beim Wetter, einiges los auf unseren Straßen. Schauen wir gleich drauf. Schönen Vormittag. Das sind die

0: Kings und Dandy, schönen Vormittag.
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0: Und auch jetzt um kurz nach 10:30 geht der Blick Richtung Pustertaler Stadtstraße zur Baustelle Isabel Ellemund.
2: Wegen der Baustelle auf der Rickertalbrücke staut es immer noch rund 8 Kilometer in Fahrtrichtung Brixen zurück. Sie verlieren über eine halbe Stunde zwischen Niederfindl und der Autobahneinfahrt Brixen fahren. Ansonsten werden uns keine Probleme gemeldet. Auf der Brenner Autobahn ist auch alles okay. Unsere Verkehrshotline ist die 800 17 50 50.
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2: Schnappen Sie sich Ihre Kollegen und genießen Sie eine kurze Pause an der frischen Luft. Der Nordwind vertreibt die Regenwolken und fast im ganzen Land teilen sich mittlerweile Sonne und Wolken den Himmel bei Temperaturen zwischen 10 und 20 Grad. Morgen ist ein kalter Start in den Tag, dann geht's weiter mit einem freundlichen Mix. Auch der Wind wird weniger. Das alles bei Höchstwerten zwischen 13 und 21 Grad. Aktuell meldet Auer 12 Grad, Laas 7, St. Peter Füllnö 6 und Radein 5 Grad.
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0: Ja, ab in unsere gesunde Ecke heute am Dienstag. Der Regen lässt ja richtig sprießen. Es tut unseren alpinen Heilkräutern richtig gut. Schauen wir ja drauf jetzt im Mai, Dienstag für Dienstag. Und wir schauen zuallererst auf die Arnika. Sie fällt uns auf mit ihren schönen, leuchtend gelben Blüten. Dr. Tuile.
4: Sie ist für mich die Königin der Bergwiesen. Und sie hat weit mehr als nur ihre Schönheit zu bieten, vor allem sehr, sehr vieles auch für unsere Gesundheit.
0: Na, was ihren Wert ausmacht und was zum Beispiel auch die Bachkresse zu bieten hat, wir hören es in den nächsten Minuten von unserem Radiodoc Christian Tuile.
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0: Musik made in Südtirol. Christian Theiner bei uns.
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0: Wenn Sie an Heilkräuter denken, alpine Heilkräuter, was fällt Ihnen so zuallererst ein? Arnika, gell? Und genau damit starten wir heute mit Dr. Christian Thuile mit den Arnika-Blüten.
2: Dort ist der Wirkstoff Helenalin enthalten. Und dieses Helenalin hat eine ähnliche Wirkung wie Ibuprofen. Das heißt, es wirkt entzündungshemmend, schmerzlindernd und abschwellend. Aber Vorsicht, der Unterschied liegt darin, dass wir diesen Wirkstoff auf keinen Fall schlucken dürfen, denn der wäre giftig. Und wir dürfen ihn auch nicht auf offene Wunden auftragen. Das wird oft fälschlicherweise gemacht, weil es kann nur für oberflächliche Schmerzen wirken, zum Beispiel an äußeren Gelenkstrukturen, an der Muskulatur.
0: Ja, natürlich immer alles zum Ein- und Nachlesen auf Radio Tirol.it. Alle Tipps von Dr. Christian Thuile. Und dann abseits der Bergwiesen, so bei kleinen Rinnsalen mit super sauberem Wasser, da wächst die Brunnen oder auch die Bachkresse.
2: Durch die Bitterstoffe regt sie Leber, Galle und Bauchspeicheldrüse an. Das heißt, sie fördert unsere Verdauung und enthält noch erstaunlich viel Vitamin C und Vitamin K. Es ist sehr viel Kalzium enthalten und eine gehörige Portion an Eisen. Und die Bachkresse enthält noch einen ganz wichtigen Pflanzenwirkstoff, der schwefelhaltig ist. Und diese Schärfe wirkt antibakteriell. Man kann sagen, eine Art natürlicher Schutz vor Bakterien. Je höher sie sie pflücken, je stärker sie sich durchsetzen muss gegen die Phänomene der Natur. Umso mehr enthält sie diesen Wirkstoff.
0: Und wir schauen uns gleich noch die Taubnessel an und das alpine Leinkraut. Zusammen mit Dr. Thuile vom Team St. Josef Gesundheitszentrum.
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0: Supertramp hier auf Radio Tirol. Chris Steger gleich, Blondie sind mit dabei. Schönen Vormittag.
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0: Jetzt in unserem Monat der alpinen Heilkräuter schauen wir weiter zur Taubnessel, Heilpflanze in der Frauenheilkunde. Sie ist besonders reich an, Dr. Twille?
2: Iridoiden, Flavonoiden, Gerbstoffen, Schleimstoffen und ätherischen Ölen. Wirkt entzündungshemmend bei Erkrankungen zum Beispiel von Mund- und Rachenschleimhaut. Und ganz ähnlich wie die Brennnessel hat sie auch noch eine unterstützende Wirkung für die Nierenfunktion und ist vor allem auch wirksam bei leichten Harnwegsinfekten. Und dann noch einen Tipp, die frischen Blätter, wenn man die ein bisschen zerquetscht, so dass sie langsam anfangen, Flüssigkeit zu verlieren, dann können Sie die auf offene Wunden auftragen. Wirkt wunderbar.
0: Ja, und dann schauen wir uns noch das alpine Leinkraut an. Das ist besonders hartnäckig, wächst bis auf 3500 Meter hinauf.
2: Die Inhaltsstoffe sind extrem wertvoll für Leber und Galle. Sie fördert einmal den Gallenfluss, sie entgiftet die Leber und kann zusätzlich auch noch den Fettabbau in der Leber fördern. Generell wirkt sie als Tee beispielsweise entzündungshemmend und kann zusätzlich noch unsere Nerven schützen.
0: Ja, Radio Tirolité natürlich immer und überall alles zum Nachlesen, die Tipps von unserem Radiodoc und natürlich immer gerne zum Einlesen in der Z am Sonntag.
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1: Immer schön. Chris Steger bei uns ja auf Radio Tirol. Einen schönen Vormittag. Um 11 Uhr jetzt die Nachrichten.
2: Bischof Moser, Familie ist durch nichts zu ersetzen. Schuldenquote, Italien wird Griechenland überholen. Und es lockert immer mehr auf. Ich bin Gunde Bichler. Schönen Vormittag.
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2: Sinkende Geburtenraten, alternde Gesellschaft, teures Wohnen und Betreuungsplätze beschäftigen alle Familien in Europa. Das haben Vertreter von 20 europäischen Familienverbänden jetzt bei einem Treffen am Ritten gesagt. Sie haben sich bei ihrem Frühjahrstreffen im Haus der Familie in Liechtenstern über familienpolitische Fragen ausgetauscht, gesellschaftliche Entwicklungen und die Zukunft der Familien. Dazu Bischof Ivo Moser.
4: Es ist wichtig, dass wir genügend Menschen haben, die für die Familie sprechen, die Anliegen der Familie vertreten und die uns alle daran erinnern, Familie ist durch nichts zu ersetzen. Wir alle verdanken unser eigenes Leben unserer eigenen Familie.
2: Der katholische Familienverband Südtirols zählt zu den Gründungsmitgliedern der Europäischen Vereinigung. Damit die Versorgung der Geschäfte und Betriebe in Bozen auch künftig funktioniert und Transporteure ihre Waren liefern können, brauche es einen zentralen Logistikstandort. Darüber ist jetzt bei einer Aussprache von Bürgermeister, Stadträten und dem Deutschen und Italienischen Handwerkerverband gesprochen worden. Mit einem solchen Lager könnten die Warenlieferungen gebündelt und die Verteilung zentral organisiert werden. Auch ein Standort für die Lieferungen in die Innenstadt wurde angesprochen. Als nächstes wird eine Arbeitsgruppe konkrete Vorschläge ausarbeiten. Italien wird voraussichtlich bis Jahresende Griechenland überholen und die höchste Schuldenquote in der Eurozone aufweisen. Darauf deuten sowohl die Prognosen der italienischen Regierung hin, als auch jüngste Schätzungen des Internationalen Währungsfonds. Die Staatsverschuldung von Italien wird bis Dezember auf knapp 140% des Bruttoinlandsprodukts steigen, schätzen Finanzexperten. Das sind 3% mehr als im vorigen Dezember. In Griechenland wird die Staatsverschuldung dagegen zurückgehen auf 136% des Bruttoinlandsprodukts. Die EU will gegen Engpässe bei Medikamenten vorgehen. Vertreter des Europaparlaments haben sich in Brüssel auf Regeln geeinigt, damit die Produktion von Medikamenten leichter mit öffentlichen Geldern unterstützt werden kann. Damit will sich Europa weniger abhängig machen von einzelnen Lieferanten und Herstellern außerhalb der EU. Jetzt müssen noch EU-Parlament und Mitgliedstaaten zustimmen. Und es ist mittlerweile recht sonnig und freundlich mit einigen Wolken. Gleich hören Sie die weiteren Aussichten.
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1: Langweilig wird's mit den Eisheiligen heuer garantiert nicht, Isabel Ellemund.
16: Der Pankratius hatte heute schon Regen und Schnee im Schlepptau. Jetzt noch Sonne, Wolken und Wind. Der macht's zum Teil recht frisch bei Höchstwerten zwischen 10 und 20 Grad. Jetzt gerade meldet Bozen 16 Grad, Benz 2, Mühlwald 6 und Völs am Schlaren 11 Grad. Morgen dann ein kühler Start in den Tag. Servatius bringt mancherorts Frost in der Nacht. Mit einer dickeren Jacke geht's aus dem Haus. Am Nachmittag klettern die Temperaturen dann auf 13 bis 21 Grad. Dazu gibt's einen Sonne-Wolken-Mix.
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16: Erster Blick auf die Brennerautobahn. In Fahrtrichtung Norden ist die Ausfahrt Brennerdorf bis 15 Uhr wegen Arbeiten gesperrt. Weiter geht's zur Baustelle auf der Rickertalbrücke. Unveränderter Stau. Sie werden bei Niederfindl eingebremst. rechnen Sie mit mindestens 30 Minuten mehr Fahrzeit. Da es hier die ganze Woche einspurig weitergeht, empfehlen wir Ihnen, mehr Zeit einzuplanen. Viel Geduld und eine sichere Fahrt.
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1: Ja, und ich kann es immer wieder wiederholen. Es ist nicht so, dass die Zeit mit uns jetzt schneller vergeht, aber ganz ehrlich, feiner ist es mit uns, mit Radio Tirol und der schönsten Musik aller Zeiten. Ob Sie da im Stau stecken, ob Sie irgendwo warten, einfach Radio Tirol hören. Talk Talk gleich. Little Eva und Peter Gabriel zum Start. Letzte Vormittagsstunde vor der Mittagszeit.

und der Rolling Stones. 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
1: Der Gilbert hier auf Radio Tirol. Schlager trifft auf schönste Musik aller Zeiten. Gleich geht's weiter mit Wham und Mouth and McNeil. Schönen Vormittag und wir schauen gern voraus, Tag für Tag. Auf Ihren Feierabend vor allem. Besonders gern.
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1: Hallo aus der Radio Tirol Service Redaktion. Mein Name ist Isabel Allemund. Es ist kurz nach 11:30. Und wie schon den ganzen Vormittag schauen wir auf die Rickertalbrücke. Wegen der Baustelle hier staut es auf der Bustertaler Staatsstraße in Fahrtrichtung Brixen rund 5 Kilometer zurück. Das Stauende liegt Höhe Mühlbacher Klause. Die ganze Woche noch wird der Verkehr hier einspurig geregelt. Planen Sie genug Zeit ein. Wir schauen auf die Brennerautobahn. In Fahrtrichtung Norden ist die Ausfahrt Brennerdorf bis 15 Uhr gesperrt. Noch eine Info, ab morgen werden der Staller Sattel und das Dimmelsjoch nach der Wintersperre wieder geöffnet.
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1: Ein Dreiergespann heute. Wind, Sonne und Wolken. Vor allem der Wind macht's gerade etwas ungemütlich in einigen Orten. In Bruneck zum Beispiel bläst er gerade mit 60 km/h durch, in Schlanders und Findl mit rund 50 km/h. Auch die Temperaturen halten sich noch etwas zurück. Kolmann meldet 14 Grad, Sand in Daufers 10, Welschnofen 9 und Blatt im Passaier 8 Grad. Am Nachmittag klettern die Höchstwerte dann auf 10 bis 20 Grad. Die Nacht auf morgen wird kalt, sogar frostig in manchen Tälern. Untertags dann wieder freundlich. Sonne und Wolken wechseln sich ab bei 13 bis 21 Grad.

0: 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Hallo, von mir Deborah Sparber. Dieses Hunter-Virus. Seit Tagen reden wir drüber. 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Menschen mit Masken, mit Schutzausrüstung. All das verunsichert. In unseren Nachrichten Wilhelm Schatzer.
1: Ja, da kommen Erinnerungen hoch und man stellt sich viele Fragen. 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Warum lässt man die Passagiere nicht auf dem Schiff in Quarantäne, sondern verteilt sie auf ihre Heimatländer? Werden da wieder Fehler gemacht? Im Südtirol-Journal Mittagsmagazin geben wir Antworten.
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1: Guten Tag, ich bin Wilhelm Schatzer. Spannung vor letzter Abstimmung. Was passiert mit der Autonomiereform? Infizierte werden verteilt. Wie viel Sorge müssen wir uns wegen des Hunter-Virus machen? Seit Jahren hören wir jetzt schon von der Südtiroler Autonomiereform. Das Land will sich ja in bestimmten Bereichen Macht vom Staat zurückholen. Umweltschutz, Straßenbau und Management von Bär und Wolf zum Beispiel. Und bisher ist alles reibungslos verlaufen. Bei jeder Abstimmung in Rom gab es eine deutliche Mehrheit. Jetzt ist die Reform auf der Zielgeraden. Aber Florian Scheringer, ausgerechnet jetzt, an der allerletzten Hürde, würde es noch einmal spannend.
2: Jetzt hängt alles von der letzten Abstimmung morgen im Senat ab. Bei einem Ja ist die Autonomiereform beschlossene Sache und kann in Kraft treten. Bei einem Nein ist die Reform hingegen gestorben, vom Tisch, und man müsste komplett von vorn anfangen. In Rom ist man nervös. Jetzt braucht Südtirol nämlich eine absolute Mehrheit, also die Hälfte aller Senatoren, egal wie viele da sind. Und das ist alles andere als sicher, weil bei den Senatssitzungen nie alle da sind. SVP-Senator Meinhard Dornwalder sagt:
3: Ja, natürlich, ein bisschen Nervosität spürt man schon. Es ist doch jetzt eine jahrelange Arbeit gewesen, um auf diesen Punkt zu kommen. Und natürlich wäre es jetzt sehr, sehr schade, falls es nicht gelingen sollte. Aber wir werden alles in die Waagschale schmeißen, dass wir morgen diese absolute Mehrheit erzielen können und dass diese Autonomiereform dann auch endgültig verabschiedet werden kann.
2: Entscheidend ist die Uhrzeit der Abstimmung, die noch nicht fix ist. Am besten wäre es kurz vor der Fragestunde von Ministerpräsidentin Meloni am Nachmittag. Da sind erfahrungsgemäß viele Senatoren im Saal. Alessandro Urzi von Fratelli d'Italia kündigt an, dass die Regierungsmehrheit bei der Abstimmung vollzählig sein wird. Dafür habe er alle Senatoren mobilisiert.
4: Wir haben das getan, wir machen das immer. Wir haben das Gleiche auch am Abgeordnetenkammer. Deswegen bin ich der Meinung, es wird kein Problem geben. Wir werden unsere Ziele erreichen.
2: Natürlich wäre es besser, wenn auch die Mitte-Links-Parteien für die Reform stimmen würden, sagt Urzi. Die wollen sich aber größtenteils enthalten. Auch PD-Senator Luigi Spagnoli gefällt die Reform nicht hundertprozentig. Aber
5: ich werde dafür abstimmen, logischerweise. Ich bin überzeugt. Ich habe auch versucht, andere Senatoren zu überzeugen, dafür zu stimmen, weil ich bin überzeugt, wie immer, dass ein Schritt weiter besser als kein Schritt ist. Obwohl, ich glaube, so eine Reform war nicht eine Allianz mit den rechten Werten. Aber das hat der Landeshauptmann Kompatscher und die Volkspartei entschieden, und es ist so gewesen.
2: Landeshauptmann Arno Kompatscher wollte sich heute übrigens nicht zur Autonomiereform äußern. Er will abwarten, bis die Reform dann wirklich unter Dach und Fach ist. Morgen Nachmittag entscheidet sich das. Gibt es mindestens 103 Ja-Stimmen, tritt die Südtiroler Autonomiereform in Kraft. Wenn nicht, war wohl die ganze Mühe umsonst.
1: Da gab es einen Virusausbruch auf einem Kreuzfahrtschiff mitten im Atlantik. 150 Menschen sind an Bord, mehrere stecken sich an, 3 sterben. Plötzlich hören wir ständig von dem Hunter-Virus, das wir bisher nicht gekannt haben. Und wir sehen Bilder wie zu Corona-Zeiten von Menschen mit Masken und Schutzbekleidung. Da werden wir verunsichert. Entsteht da eine neue Pandemie? Eigentlich war der Ausbruch klar abgegrenzt. Jetzt wurden die 150 Menschen an Bord aber vom Schiff geholt und nach Hause gebracht. Damit werden möglicherweise Infizierte auf viele Länder verteilt. Handeln die Behörden da wirklich richtig? Ja, sagt die Leiterin des Dienstes für Hygiene und öffentliche Gesundheit in Bozen, Silvia Spertini.
6: Wenn wir uns denken, dieses Schiff mit diesen ca. 150 Personen, die als Gemeinschaft auf relativ engem Raum eine lange Zeit verbracht haben, kam es zu diesen 8 Ansteckungen. Das wären ja viel mehr, wenn die Erkrankung wirklich leicht von Mensch zu Mensch übertragen werden könnte.
1: Dieses Vorgehen sei nicht nachlässig, sagt Spertini. Die Übertragung sei kontrollierbar und die betroffenen Schiffspassagiere müssten ja daheim jetzt auch in Quarantäne bleiben. Auch die Bilder von Masken und Schutzbekleidung sollten uns nicht beunruhigen, sagt Spertini. Im Gegenteil, die würden nur zeigen, dass die Ärzte mit diesem Hantavirus richtig umgehen.
6: Es handelt sich um eine Erkrankung, die eine schwere Verlaufsform hat und insofern werden höchste Schutzmaßnahmen getroffen, vor allem für jene Personen, die mitten ins Geschehen rein müssen, um eben Personen zu evakuieren, Hilfeleistung zu stellen und so weiter, wo einfach ein enger Kontakt auch vorgesehen ist.
1: Bei dem Hantavirus, das auf dem Kreuzfahrtschiff für die Infektionen gesorgt hat, handelt es sich um eine Unterart aus Südamerika, die von Mensch zu Mensch übertragen werden kann. Bei uns in Europa gibt es dieses spezielle Virus nicht, sondern nur andere Arten bei Nagetieren. Warum empfiehlt dann aber das Südtiroler Institut für Allgemeinmedizin, dass wir Kot von Nagetieren im Keller nicht mehr trocken aufkehren sollen, sondern anfeuchten und dabei einmal Handschuhe und Masken tragen sollen? Silvia Spertini sagt dazu:
6: Grundsätzlich soll man mit Tiersekreten vorsichtig umgehen, aber es besteht jetzt nicht die Gefahr, dass ein Nagetier bei uns diese Erkrankung auf jemanden übertragen kann.
1: Und was sagen wir Südtiroler zum Hantavirus? Wir bleiben offenbar entspannt.
7: Ich bin absolut nicht verunsichert. Ich glaube, dass sie alle gut aufgehoben sein und dass sich das auch nicht verbreitet.
8: Paura non ce n'è. Almeno per ora.
9: Die haben da jetzt überhaupt keine Angst.
10: Nein, keine Verunsicherungen und Erinnerungen. Schiebt man auf Seite und es geht weiter.
1: Die Menschen vertrauen also den Medizinern, denn die sagen, eine neue Pandemie drohe nicht.
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1: Das Wohnbauinstitut will Wohnungen schneller sanieren, damit sie wieder vermietet werden können. Es sollen jedes Jahr 450 Wohnungen sein. Gunde Pichler mit den Kurznachrichten.
24: Ja, beim Wohnbauinstitut wird jetzt eine Arbeitsgruppe eingesetzt, die diese Sanierungen vorantreibt. Es stehen 50 Millionen Euro bereit. Als erstes sollen die Verfahren in der Verwaltung vereinfacht und Abläufe digitalisiert werden. Insgesamt verwaltet das WOBI in Südtirol rund 14.000 Wohnungen. Die Familienverbände in Europa haben viele gemeinsame Themen. Das wurde bei einer Tagung am Ritten klar, zu der vor kurzem der katholische Familienverband Südtirols geladen hatte. Dazu gehören unter anderem eine sinkende Geburtenrate und die alternde Gesellschaft. Vertreter aus 20 europäischen Ländern sind im Haus der Familie in Lichtenstern zusammengekommen. Damit die Versorgung der Geschäfte und Betriebe in Bozen auch künftig funktioniert und Transporteure ihre Waren liefern können, brauche es einen zentralen Logistikstandort. Darüber ist jetzt bei einer Aussprache von Bürgermeister, Stadträten und dem Deutschen und Italienischen Handwerkerverband gesprochen worden. Mit einem solchen Lager könnten die Warenlieferungen gebündelt und die Verteilung zentral organisiert werden. Zu ausgedehnten Staus ist es heute früh gegen 7 Uhr auf der Brennerautobahn im Eisacktal gekommen. In Richtung Norden auf der Höhe von Klausen sind zwei LKWs aufeinander aufgefahren. Ein Fahrer ist im Wrack eingeklemmt und mittelschwer verletzt worden. Er wurde von den Feuerwehren aus dem Wrack geschnitten. Das Weiße Kreuz hat ihn ins Krankenhaus gebracht. Italien wird voraussichtlich bis Jahresende Griechenland überholen und die höchste Schuldenquote in der Eurozone aufweisen. Darauf deuten sowohl die Prognosen der Regierung in Rom hin, als auch jüngste Schätzungen des Internationalen Währungsfonds. Die Staatsverschuldung von Italien wird bis Dezember auf knapp 140% des Bruttoinlandsprodukts steigen, schätzen die Finanzexperten. Das sind 3% mehr als im vorigen Dezember. In Griechenland wird die Staatsverschuldung dagegen zurückgehen auf 136% des Bruttoinlandsprodukts.
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24: Die italienische Fluggesellschaft ITA Airways und der private Bahnbetreiber Italo wollen zusammenarbeiten. Sie wollen gemeinsame Flug- und Bahntickets anbieten. Geplant sind unter anderem kombinierte Tickets für Flugzeug und Zug sowie flexible Angebote. Die Vereinbarung sollen Reisenden mehr Auswahl, bessere Vernetzung und größere Flexibilität bieten. ITA Airways meldet für 2025 einen Umsatz von 2,8 Milliarden Euro. Das sind 3% mehr als im Jahr zuvor. Noch ein Blick auf die Börsen in Europa. Sie sind im Minus. MIP-Index in Mailand mit 0,9%, DAX in Frankfurt mit 0,8%.
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1: Bei uns in Südtirol läuft gerade eine Online-Umfrage zum Mobbing am Arbeitsplatz. Bis Anfang Juni können Betroffene anonym ihre Erfahrungen schildern. Europaweit erlebt jeder 8. Angestellte Mobbing, Belästigung oder gar Gewalt am Arbeitsplatz. Besonders betroffen sind Frauen, Menschen mit Behinderung oder Migrationshintergrund. Auch Homosexuelle werden am Arbeitsplatz eher diskriminiert. Birgit Locher, in all diesen Fällen geht es nicht immer um offene Anfeindungen.
3: Nein, meistens erkennt man anfangs gar nicht, dass es sich überhaupt um Mobbing handelt. Einige Arbeitskollegen und Vorgesetzte wenden subtile Methoden an, sagt Elisabeth Kovi vom Monitoring-Ausschuss für die Rechte von Menschen mit Behinderungen.
4: Es gibt natürlich Personen, die das sehr gewifft machen und einfach die so verschleiern, dass es nicht offiziell so gesagt wurde, aber die Message absolut direkt angekommen ist und getroffen hat.
3: Es beginnt schleichend. Man wird morgens nicht mehr begrüßt oder wichtige E-Mails werden nicht mehr weitergeleitet. Oder die Kollegen duscheln und es werden Gerüchte über eine Person in Umlauf gebracht. Und plötzlich ist man ausgeschlossen, sagt Gleichstellungsrätin Brigitte Hofer.
5: So werden Aktionen an den Tag gesetzt, wo jemand nicht mehr zum Kaffee eingeladen wird, keine Einladung zu Sitzungen mehr bekommt, degradiert wird, lächerlich gemacht wird von allen. Aber grundsätzlich geht es darum, die Person dazu zu bringen, dass sie so an sich zweifelt, dass sie sagt, ich gehe.
3: Viele Betroffene aber wollen ihren Job behalten, bleiben im Betrieb und nehmen schwere Folgen in Kauf, sagt Elisabeth Kovi.
4: Man verfällt in Depressionen, man eventuell kommt im Burnout, es ist am Vorabend schon die Hölle, nur daran zu denken, am nächsten Tag wieder arbeiten gehen zu müssen. Und die Leute werden dementsprechend öfters krank, unter Anführungszeichen, weil es einfach eine unzumutbare Situation auf der Arbeit ist. Es ist natürlich ganz, ganz schlimm für die betroffenen Personen.
3: Im letzten Jahr wurden in Südtirol mehr als 700 Fälle von Mobbing am Arbeitsplatz gemeldet. Ansprechpartner für Betroffene sind Vertrauenspersonen in den Betrieben, Gewerkschaften und auch die Gleichstellungsrätin.
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1: Die Wolken verziehen sich, am Nachmittag scheint oft die Sonne, dazu weht aber ein kräftiger Nordwind. Die Temperaturen kommen auf 10 Grad in Starzing bis 20 Grad im Unterland. Günter Geier vom Landeswetterdienst, wie geht's morgen und in den nächsten Tagen weiter?
6: Ja, morgen scheint in Südtirol überwiegend die Sonne. Am Himmel zeigen sich höchstens ein paar harmlose Wolken. In der Früh wird es aber kalt, in höheren Tälern sogar zum Teil frostig. Ansonsten Tiefstwerte bis 6 Grad. Am Nachmittag dann Temperaturen bis 22 Grad, auf den Bergen in 2000 Metern Werte um plus 3 Grad. Am Donnerstag und Freitag wird es wieder unbeständiger, es überwiegen die Wolken und man muss auch mit einigen Regenschauern rechnen. Die Schneefallgrenze, die sinkt am Freitag zum Teil wieder Richtung 1500 Meter.
1: Das war das Südtirol-Journal Mittagsmagazin vom Dienstag. Ich bin Wilhelm Schatzer, ich wünsche Ihnen einen schönen Nachmittag. Auf Wiederhören.
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9: Wir haben es gleich 11:45 und nach wie vor ist diese Baustelle auf der Rickertalbrücke, die uns ein bisschen Nerven kostet, Nadine Paris.
10: Und deswegen staut und stockt es auf der Bustertaler Staatsstraße, vor allem Richtung Brixen zwischen Mühlbach und Schaps. Richtung Bruneck werden sie noch kurz eingebremst. Auf der Brennerautobahn rund 2 Kilometer Stop and Go auf Nordtiroler Seite Richtung Süden zwischen Matrei und Nösslach wegen Arbeiten auf der Lueckbrücke. Und dann noch auf die Landesstraße zwischen Leyen und Goofydown. Da ist ein LKW über die Straße rausgerutscht und hängt jetzt da. Die Einsatzkräfte sind informiert, unter anderem auch die Freiwillige Feuerwehr Goofydown. Es geht einspurig daran vorbei. Längere Wartezeiten werden uns hier keine gemeldet. Eine sichere Fahrt.
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9: Und diesen Herrn hier habe ich mir gedacht, den haben sie sich jetzt verdient. Bryan Adams. Everything I do it for you. Schön.

The Everly Brothers, Bye Bye Love. Eine schöne Mittagszeit wünsche ich Ihnen, ja. Mitten im Mai, Pankratius, Servatius, Bonifatius und die kalte Sophie schließt am Freitag den Reigen. Die nehmen ihre Termine jetzt sehr, sehr wörtlich heuer. Heute ist der Pankratius, kühl, windig, eben eisheilig. Jackele nicht vergessen und wenn Sie ganz, ganz sicher gehen möchten, packen Sie auch den Regenschirm mit ein. Wurscht, wenn Sie nicht brauchen. In the heat of the night, in der Hitze der Nacht. Sandra hier, zum Mittag auf Radio Tirol.

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1: Und einen schönen Mittag wünschen wir Ihnen kurz nach 12:30 auf unseren Hauptverbindungen. Geht's bei den Baustellen nur langsam weiter. Wir starten bei den Arbeiten auf der Rickertalbrücke. Nadine Paris.
2: Da haben wir auf der Bustertaler Staatsstraße Staukolonne Richtung Brixen auf der Höhe von Schaps rund 2 Kilometer. Richtung Bruneck stockt es nur kurz. Auf der Brenner Autobahn ebenso rund 2 Kilometer schleppender Verkehr auf Nordtiroler Seite Richtung Süden zwischen Matrei und Nöstlach wegen der Baustelle auf der Luebrücke. Und dann noch auf die Landesstraße zwischen Lyon und Goofy Down. Da ist ein LKW über die Straße rausgerutscht. Die Einsatzkräfte sind da, unter anderem auch die Freiwilligen Feuerwehren Goofy Down und Brixen, und sind gerade dabei, den LKW wieder in die Straße reinzuziehen. Es geht einspurig daran vorbei. Längere Wartezeiten werden uns hier keine gemeldet.
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2: Mit diesem Drunter und Drüber am Himmel machen wir heute noch ein bisschen weiter. Einzelne Schneeflocken gibt es sogar noch im hinteren Ahrntal zum Beispiel. Sonst wechseln sich Sonne, Wolken und Regenspritzer ab bei noch 10 bis 20 Grad und teils kräftigem Wind. Bevor morgen wieder meist die Sonne übernimmt, schicken uns die Eisheiligen über Nacht teilweise frostige Temperaturen vorbei. Untertags werden es dann 13 bis 22 Grad. Jetzt hat es in Barbian 10 Grad, in Kuhns 13, in Neumarkt 18 und in Latsch 14 Grad.

0: David McWilliams, The Days of Pearly Spencer. Mahlzeit, schöne Mittagspause, kurz vor 12:45. Es ist die Woche des Eurovision Song Contest. Ganz Wien steht fast Kopf. Und auch hier zu Lande geht's nicht ganz spurlos in diesem größten Musikwettbewerb der Welt, bevor am 16. Mai Samstag das große Finale steigt. Feine Mittagspause mit Radio Tirol.
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Radio Tirol um 6:06 und Betty Everett hat damit angefangen 1964 und ihr erfolgreichstes Lied gesungen. Fast 30 Jahre später, 91, hat sich Cher diesen Song ausgeliehen. Als Filmmusik zu Mehr Jungfrauen küssen besser, wurde zum weltweiten Nummer 1 Hit und hört sich so an.

0: Sie Eis und Dr. Hook, das ist Radio Tirol. Und langsam, langsam füllt sich unsere Funkhaus-Dachterrasse und wer dabei sein möchte. Wenn der Luis aus Südtirol hoch über Bozen seine Abschiedstournee beginnt, nicht seine Einladung verpassen, die mehrmals täglich auf Radio Tirol zu hören ist. Vielleicht auch schon gleich nach den Radio Tirol-Nachrichten. Hm?
1: Umweltschützer und Handwerker gegen Lichtverschmutzung. Autonomiereform, Nervosität vor letzter Abstimmung in Rom. Und es ist sonnig mit ein paar Wolken und windig heute. Ich bin Marlies Winkler, schönen Dienstagmittag.
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1: Es muss etwas gegen Lichtverschmutzung auf Privatgrundstücken getan werden. Dieser Meinung sind der Dachverband für Natur- und Umweltschutz und der Handwerkerverband. Sie wollen nun gemeinsam etwas dagegen unternehmen. Das ist bei einem Treffen der beiden Verbände besprochen worden. Mit einer Kampagne wollen sie informieren und sensibilisieren, wie Außenbeleuchtung energieeffizient und naturverträglich sein kann, damit die Gesundheit von Menschen und nachtaktiven Tieren geschützt wird. Die Südtiroler Autonomiereform ist auf der Zielgeraden. Morgen Nachmittag stimmt der Senat zum allerletzten Mal darüber ab. Bei einer absoluten Mehrheit, das sind 103 Ja-Stimmen, ist die Reform beschlossene Sache. Wird das nicht erreicht, war alles umsonst und man müsste komplett von vorn anfangen. SVP-Senator Meinhard Durnwalder sagt vor der Abstimmung:
3: Ja, natürlich, ein bisschen Nervosität spürt man schon. Es ist doch jetzt eine jahrelange Arbeit gewesen, um auf diesen Punkt zu kommen und natürlich wäre es jetzt sehr, sehr schade, falls es nicht gelingen sollte, aber wir werden alles in die Waagschale schmeißen, dass wir morgen diese absolute Mehrheit erzielen können und dass diese Autonomiereform dann auch endgültig verabschiedet werden kann.
1: Jetzt hängt alles davon ab, wie viele Senatoren überhaupt bei der Sitzung morgen auftauchen. Sind es zu wenig, könnte die Mehrheit wackeln. Weil morgen Nachmittag aber auch die Fragestunde von Ministerpräsidentin Meloni stattfindet, dürfte der Saal gut gefüllt sein. Immer weniger Lastwagen werden auf dem Zug über den Brenner transportiert. Das zeigen neue Zahlen. Die sogenannte rollende Landstraße hat voriges Jahr einen Rückgang von rund 1.000 Lastwagen verzeichnet. 102.000 LKWs waren es voriges Jahr, vor 15 Jahren noch 245.000. Das berichtet heute die Tiroler Tageszeitung. Der Transport auf der Straße sei nach wie vor zu billig, sagt dazu der Tiroler Verkehrslandesrat Zumtobel. Deutschland und Italien müssten die Maut für Lastwagen anheben, so seine Forderung. In Brandzoll haben die Carabinieri einen Mann und eine Frau mit mehreren Gramm Kokain angetroffen. Die beiden im Alter von 57 und 37 Jahren sind angezeigt worden. Das Rauschgift ist bei einer Kontrolle im Fahrzeug der beiden gefunden worden. Weltweit fliehen mehr Menschen vor Konflikten als vor Naturkatastrophen. Das sagt die Beobachtungsstelle für Binnenvertriebene. Sie hat ihren Sitz in der Schweiz. Sie hat voriges Jahr über 32 Millionen Vertreibungen durch Konflikte und Gewalt registriert, 60% mehr als im Jahr davor. Fast zwei Drittel davon betreffen den Iran und die Demokratische Republik Kongo. Katastrophen wie Stürme und Überschwemmungen verursachten dagegen 30 Millionen Vertreibungen, mehr als ein Drittel weniger als im Jahr zuvor. Ja, teilweise kräftiger Nordwind bringt uns heute besseres Wetter. Alle Details dazu hören Sie gleich.
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3: Ja, wir haben es 4:04, weniger Mai, eher Aprilwetter. Irgendwann muss es ja mal sein, nicht in Paris.
4: Ja, ein echtes Hin und Her, mal Sonne, mal Wolken, mal Regen, war schon. Und stellenweise schneit es sogar ein bisschen wie in Bretau gerade zum Beispiel. Da hat es jetzt 1 Grad, in Schlanders sind es 13, in Wolkenstein 4 und in Auer 18 Grad. Zwischen 10 und 20 Grad sind heute noch drin. Da jetzt macht es der Wind auch ein bisschen frischer. Morgen zeigt uns dann endlich wieder die Sonne, was sie drauf hat. Dazu nur harmlose Wolken und maximal 13 bis 22 Grad. In der Früh starten wir noch mit kalten minus 3 bis plus 7 Grad.
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4: Auf der Bustertaler Stadtstraße geht es bei der Baustelle auf der Rickertalbrücke nur langsam weiter, vor allem Richtung Brixenstock gut 1 Kilometer. Dann auf die Brennerautobahn, da verlieren Sie auf Nordtiroler Seite einige Minuten Richtung Süden zwischen Matrei und Nösslach wegen Arbeiten auf der Luegbrücke. Und auf der Landesstraße zwischen Laien und Gufidaun wird immer noch ein LKW geborgen. Der ist über die Straße rausgerutscht und hängt jetzt über die Böschung. Die Freiwilligen Feuerwehren Gufidaun und Brixen sind da und gerade dabei, den LKW wieder in die Straße reinzuziehen. Es geht einspurig recht gut daran vorbei. Allen unterwegs eine sichere Fahrt.
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3: Ja, schöne Mittagspause hier auf Radio Tirol. Wie schaut's aus? Unsere Telefonnummer haben Sie?
5: Seit über 20 Jahren bin ich jetzt auf der Bühne. Und zu der Abschiedstour von Luis aus Südtirol, da hat ich mich gefreut, wenn es kommen tat.
3: Ja, 0471 44 30 50.

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1: Schnell mal die Gabel zur Seite gelegt, hat jetzt Nicole Butzer aus Rodeneck. Schöne Mittagszeit, Nicole.
2: Hallo, grüß dich.
1: Und was gibt's zu essen?
2: Nein, aber nichts. Ich bin erst noch auf dem Heimweg.
1: Ah, okay. Na, dann ist ja gut. Dann kann ich nichts kalt werden, gell?
2: Ganz genau.
1: Dann willkommen auf unserer Funkhaus Dachterrasse am Freitag, 29. Mai.
2: Ja, sehr freue mich. Super.
1: Zu zweit den Luis auf seiner Abschiedstournee zumindest beim Start begleiten. Mhm. Schon mal live gesehen?
2: Nein, noch nicht. Deswegen. Ja.
1: Dann bei diesem Ambiente und hier bei uns hoch über Bozen ist das wirklich ein tolles Erlebnis. Das verspreche ich
2: super.
1: Dir.
2: Ja, selbst
1: hier. Natürlich zu zweit. Es gibt den Luis aus Südtirol live in Bestform sowie Snacks und Gepäck vom Ultnerbrot. Ja, wir sehen uns dann, gell?
2: Ja, super, perfekt.
1: Ja, ab 16 Uhr heute und hier im Radio Tirol Nachmittag ist's vielleicht Ihre Chance.
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0: 1991, großartiger Hit von Roxette, Fading Like a Flower. Schönen Nachmittag hier auf Radio Tirol und mit etwas Glück wird es auch ein schöner Abend.
1: Eins bei uns im Burghof noch.
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0: Bei uns im Pustertal.
2: Abschalten und entspannen nach der Arbeit. Pilates Meet and Move, heute im Mühlen in Daufers beim Festplatz. Im Rahmen des Daufer Aktivmonats eine Pilatesstunde, wo wir unser Powerhouse stärken, die Haltung, die Flexibilität und vor allem vom stressigen Alltag mal kurz wegkommen. Von 19.10 bis 20.10 Uhr ohne Anmeldung.
4: Heute bei uns in Meran.
2: Jenseits der Tränen. Eine spannende Lesung über Annes jahrzehntelangem Kampf gegen Einsamkeit, Traurigkeit und Verzweiflung. Von einer schrecklichen Kindheit bis zu psychischer und sexualisierter Gewalt. Das Besondere, alles wird noch musikalisch umrahmt. Die Autorin Erika Battis liest vor um 19.30 Uhr in der Buchhandlung Alte Mühle.
0: Wir wünschen einen spannenden Abend.
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1: Schönen Nachmittag hier auf Radio Tirol. 13:30 Sting an Englishman in New York und dann der Blick in den Himmel und auf unsere Straßen. Radio Tirol hier. Ich bin Renate Holzner.

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1: 4:15, ich habe es Ihnen versprochen, wir schauen auf die Straßen. Nadine Paris, einige Minuten länger brauchen Sie auf der Bustertaler Staatsstraße.
2: Wegen der Baustelle auf der Rickertalbrücke rund 1 Kilometer Stop and Go Richtung Brixen, Richtung Bruneck nur kurze Kolonne. Und auf der Landesstraße zwischen Lyon und Goofy Down ist ein LKW über die Straße rausgerutscht. Wie uns die Feuerwehr sagt, wurde der LKW gerade wieder in die Straße reingezogen. Der Abschlepper ist auch schon unterwegs und müsste in rund einer Viertelstunde ankommen. Momentan geht es noch einspurig weiter, danach ist die Straße wieder frei. Auf der Brennerautobahn, da passt's.
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2: Viel Sonne ist endlich wieder morgen am Start. Nur ein bisschen Wolkendeko und maximal 13 bis 22 Grad. Über Nacht legen die Eisheiligen aber nochmal nach. Hier und da sind auch leichte Minusgrade dabei. Heute noch ein Wettermix. Sonnenschein, Wolken, Regen und noch letzte Schneeflocken in den höheren Lagen. Der Wind mischt auch ordentlich mit bei noch maximal 10 bis 20 Grad. Gerade hat es in Kurtatsch 17 Grad, in Bercha 9, in Schluderns 11 und in Sterzing 8 Grad.
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0: Miles und Eddie, What a Lie to You, die schönste Musik aller Zeiten. Und die Nummer 1, 1993. Schönen Nachmittag.
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Come on the Beach Boys Filmmusik. Ja, da war ein ganz, ganz blutjunger Tom Cruise zu sehen, damals noch in Kokomo als cooler Barjunge. Schönen Nachmittag mit der schönsten Musik aller Zeiten. Überall ist eine Geschichte drin. Und hier ist Rockmusik drin. Von Anfang bis zum Ende. 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

0: Schönen Nachmittag mit Radio Tirol. 14 Uhr, die Nachrichten.
1: Autonomiereform, Spannung vor letzter Abstimmung im Parlament. Lichtverschmutzung, Umweltschützer und Handwerker starten Kampagne. Und es ist meist sonnig und windig heute. Ich bin Marlies Winkler, schönen Nachmittag.
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1: Morgen entscheidet sich endgültig, ob die Südtiroler Autonomiereform in Kraft tritt oder nicht. Der Senat in Rom stimmt zum letzten Mal darüber ab. Dieses Mal ist eine absolute Mehrheit nötig, im Grunde kein Problem, die Regierungsmehrheit wird dafür stimmen. Trotzdem könnte es knapp werden, sagt PD-Senator Luigi Spagnoli. Es ist nämlich nicht sicher, ob alle Senatoren da sein werden.
3: Wenn alle da sind, wird leicht zu schaffen sein. Aber wenn 50 fehlen, sind wir abhängig von der Opposition. In der Opposition gibt es schon Parteien, die dafür stimmen werden, aber nicht viele. Aber schauen wir, was herauskommt.
1: Spagnoli selbst wird für die Autonomiereform stimmen. Morgen Nachmittag entscheidet sich, wie es mit ihr weitergeht. Bei 103 Ja-Stimmen tritt sie in Kraft. Sollten es weniger sein, ist sie vom Tisch und man müsste komplett von vorn anfangen. Zu viel künstliches Licht kann schädlich sein für unsere Gesundheit und für die von nachtaktiven Tieren. Der Dachverband für Natur- und Umweltschutz und der Handwerkerverband wollen deshalb etwas gegen die Lichtverschmutzung auf Privatgrundstücken unternehmen. Das ist bei einem Treffen der beiden Verbände besprochen worden. Mit einer Kampagne wollen sie informieren und sensibilisieren, wie Außenbeleuchtung energieeffizient und naturverträglich sein kann. Immer weniger Lastwagen werden auf dem Zug über den Brenner transportiert. Das zeigen neue Zahlen. Die sogenannte rollende Landstraße hat voriges Jahr einen Rückgang von rund 1000 Lastwagen verzeichnet. 102.000 LKWs waren es letztes Jahr, vor 15 Jahren noch 245.000. Das berichtet heute die Tiroler Tageszeitung. Der Transport auf der Straße sei nach wie vor zu billig, sagt dazu der Tiroler Verkehrslandesrat zum Dobel. Deutschland und Italien müssten die Maut für Lastwagen anheben, so seine Forderung. In Bransol haben die Carabinieri einen Mann und eine Frau mit mehreren Gramm Kokain angetroffen. Die beiden im Alter von 57 und 37 Jahren sind angezeigt worden. Das Rauschgift ist bei einer Kontrolle im Fahrzeug der beiden gefunden worden. Weltweit fliehen mehr Menschen vor Konflikten als vor Naturkatastrophen. Das sagt die Beobachtungsstelle für Binnenvertriebene mit Sitz in der Schweiz. Letztes Jahr sind über 32 Millionen Menschen wegen Konflikten und Gewalt geflohen. Das sind 60% mehr als im Jahr davor. Fast zwei Drittel davon betreffen den Iran und die Demokratische Republik Kongo. Katastrophen wie Stürme und Überschwemmungen verursachten dagegen 30 Millionen Vertreibungen, mehr als ein Drittel weniger als im Jahr davor. Ja, mit Sonne, Wolken und Wind geht es durch den Nachmittag. Alle Details zum Wetter hören Sie gleich.
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0: 14.04 Uhr, da tut sich was im Himmel. Nadine Paris.
8: Ja, die einen mit der Sonnenbrille unterwegs, die anderen haben die Kapuze auf oder fast schon die Wintermütze. Einige Schneeflocken fallen noch im hinteren Arntal zum Beispiel. Morgen breitet sich die Sonne dann wieder ordentlich aus. Nur kleine Wölkchen bei maximal 13 bis 22 Grad. Der Servatius ist also wieder ein bisschen gnädiger mit uns, auch wenn es über Nacht nochmal ordentlich abkühlt auf minus 3 bis plus 7 Grad. Gerade hat es in St. Lorenzen 9 Grad, in Völs 12, in Ulden 10 und in St. Martin in Passau 16 Grad.
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8: Auf der Bustertaler Staatsstraße bremst sie die Baustelle auf der Rickertalbrücke ein. Staukolonne Richtung Brixen und 1 Kilometer Richtung Bruneck stockt es noch kurz. Und auf der Brenner Autobahn rund 2 Kilometer schleppender Verkehr auf Nordtiroler Seite Richtung Süden zwischen Matrei und Nösslach wegen der Baustelle auf der Lueckbrücke. Kommen Sie uns gut an.
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0: Es ist schon so pünktlich. Also sind die Eisheiligen selten. Also heuer haben sie es wirklich auf den Punkt gebracht und ein paar Spuren sehen wir da und dort noch. Und da schauen wir mal ein bisschen genauer hin gleich.

man noch gut an. Haben erst mal kurz bei der Hochzeit wie verrückt getanzt und nach einigen kleinen Startschwierigkeiten und dank genialer Vordänzer haben wir es doch noch geschafft. Schönen Nachmittag mit der schönsten Musik zum Mitsingen und natürlich auch zum Mittanzen.

0: 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This is Epa, Claudia Morri und Adriano Celentano. So long, Finant. Ja, singen auch miteinander. Wäre auch nicht schlecht für so manche. Einen schönen Nachmittag.
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0: Im Passaiertal. Ganz am Anfang vom Passaiertal ist der Startpunkt, also die Talstation der Hirzer Seilbahn. Franz Bixner, ihr seid auch nicht verschont geblieben von den Eisigen, gell?
3: Die Eisheiligen haben für den Saal zugeschlagen. Wir haben auf der Bergstation in Klammeben, heute ist auf 2000 Meter und sind praktisch, es ist halt alles weiß. Die Feuchtigkeit und den Regen und die Dinge haben wir natürlich auch gebraucht, gut gebraucht, das ganze Land wahrscheinlich. Und ich glaube, dass auch heute Morgen das wieder alles nochmal weg ist und nachher schaut das schon wieder besser aus.
0: Dann warten wir noch ein bisschen, bis sich alles beruhigt hat. Für die Wanderung da oben ansonsten, ich meine, die Hütten zum Aufwärmen haben eh alle offen.
3: Die Hütten haben jetzt mit der Woche den alle auf. Also heute hat jetzt nur die Hirzerhütte aufgetun. Und natürlich, die Bauunterwege sind gut hergerichtet, sind gepflegt, aufgeräumt für die Winterschäden alles. Und deswegen steht einem schönen Wandertag sicher nichts entgegen.
0: Kommt, dass auch die Verbindung mit den Öffis klappt. Die Bushaltestelle befindet sich direkt an der Talstation der Hirzer Seilbahn.
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0: Ja, klingt fröhlich. The Beatles, hello, goodbye.
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0: Weniger fröhlich, der Stau auf der Bustadt an der Staatsstraße wird so langsam wieder länger, Nadine Paris.
2: Da stockt es bei den Arbeiten auf der Riggertalbrücke, vor allem Richtung Brixen, rund 2 Kilometer Kolonne. Richtung Bruneck staut es noch kurz. Sonst läuft's auch auf der Brennerautobahn.
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2: Sonne und Wolken teilen sich den Himmel. Zeitweise mischen auch ein paar Regenplatscher mit und auf den Bergen noch einzelne Schneeflocken. Der Wind legt sich auch ordentlich ins Zeug. Am meisten gerade in St. Valentin auf der Heide mit Windspitzen von rund 55 Stundenkilometern bei 5 Grad. In Terenten sind 7, in Tramin 18 und in Jena 16 Grad. Morgen wieder mehr Sonne und nach einer teils frostigen Nacht steigen die Temperaturen auf 13 bis 22 Grad.
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und Supertramp. 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

0: Walter Mart, liebe To Go, einen schönen Nachmittag wünschen wir Ihnen. Und also einige haben sich hier seit Montag schon ihre Tickets gesichert für den Start der Abschiedstour von Luis aus Südtirol.
1: Ich habe ihn noch nie gesehen und bevor er nicht mehr ist, wollten wir uns unbedingt noch mal umschauen.
2: Ja, nein, ich war ehrlich gesagt noch nie einen Auftritt zuschauen. Man kriegt in einer oder anderen Witz natürlich halt mit.
1: Ich freue mich.
0: Und Sie können sich auch noch darauf freuen, es gibt noch jede Menge Möglichkeiten, zu Tickets zu kommen. Immer wenn der Luis aus Südtirol sich meldet, dann bitte schön schnell anrufen und sich zwei Tickets sichern für den 29. Mai. Das nächste Mal ist es dann, muss immer ein bisschen nachschauen, weil so überraschend, ja, einen Versuch wert, unbedingt ab 16 Uhr.
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I Like Shop. Ein One-Hit-Wonder aus dem Jahr 1983 von Gazebo. Ja, ein großartiger Song, sage ich mal. Schönen Nachmittag mit der schönsten Musik aller Zeiten. Haben Sie bei uns sehr gerne.

0: Da würde uns was fehlen, oder? Wenn wir Songs wie diesen nicht hätten. Dafür ist Radio Tirol da. Rosanna und Toto, schönen Nachmittag. 15 Uhr und jetzt die Radio Tirol Nachrichten.
1: Arbeit im Ruhestand, neuer Lösungsvorschlag vom HDS. Prügelattacke und Raub, mündliche Verwarnung für Jugendliche in Meran. Und Sonne, Wolken und Wind begleiten uns heute. Ich bin Marlies Winkler, schönen Nachmittag.
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1: Rentnerinnen und Rentner, die freiwillig weiterarbeiten, sollen dafür Anreize bekommen. Der Südtiroler Landtag hat einen Antrag dazu angenommen. Der Handels- und Dienstleistungsverband HDS und SVP-Senator Meinhard Durnwalder haben nun einen Vorschlag, wie das ausschauen könnte. Bisher ist es für viele Pensionisten nicht attraktiv, weiterzuarbeiten, weil ihnen oft Pensionsbeiträge wegfallen, wenn sie zu viel verdienen. Mit dem neuen Modell sollen sie diese Beiträge direkt ausbezahlt bekommen als sogenannte Weiterarbeitsprämie. So würden die angestellten Pensionisten mehr Nettogehalt bekommen, ohne dass der Arbeitgeber mehr Abgaben zahlen müsste. Der HDS sagt, dieses Modell soll nur in den Regionen gelten, wo die Arbeitslosenquote besonders niedrig ist. Auf der Zielgeraden wird es nochmal spannend. Morgen Nachmittag stimmt der Senat endgültig darüber ab, ob die Südtiroler Autonomiereform kommt oder nicht. Dafür braucht es eine absolute Mehrheit, also mindestens 103 Ja-Stimmen, egal wie viele Senatoren im Saal sind. Einige befürchten, dass zu wenige kommen werden, um die Mehrheit zu erreichen. Alessandro Urzi von Fratelli d'Italia sagt aber, die Regierungsmehrheit werde bei der Abstimmung vollzählig sein.
3: Wir haben das getan, wir machen das immer. Wir haben das Gleiche auch am Abgeordnetenkammer. Deswegen bin ich der Meinung, es wird kein Problem geben. Wir werden unser Ziel erreichen.
1: Natürlich wäre es besser, wenn auch die Mitte-Links-Parteien für die Reform stimmen würden, sagt Urzi. Die wollen sich aber größtenteils enthalten. Die Polizei hat nun 5 Jugendliche identifiziert, alle im Alter zwischen 15 und 17 Jahren. Sie sollen nachts an der Passapromenade in Meran zuerst einen 26-jährigen Österreicher verprügelt haben. Wenig später sollen sie ebenfalls auf der Promenade einen Minderjährigen ausgeraubt haben. Sie haben ihm die Brieftasche gestohlen und ihn geschlagen. Außerdem haben sie ihn bedroht. Sie haben ihm das Video der Prügelattacke kurz zuvor auf den jungen Österreicher gezeigt. Weil die Täter so jung sind, bleibt es bei einer mündlichen Verwarnung von Polizeichef Giuseppe Ferrari. Der SVP-Fraktionssprecher im Landtag, Harald Stauder, kritisiert einen Boykottaufruf für israelische Produkte. Dieser Aufruf ist vor kurzem an den Bozner Bürgermeister Korarati übergeben worden mit der konkreten Forderung, in den Apotheken von Bozen keine Produkte von israelischen Firmen mehr zu verkaufen. 2 Aktionsgruppen hatten den Aufruf gestartet und 260 Menschen haben unterschrieben. Stauder sieht das problematisch und sagt, der Aufruf wecke historisch problematisch. Erinnerungen an die Boykottkampagnen für jüdische Geschäfte im Nationalsozialismus. Er appelliert deshalb an die Bozner Stadtregierung, diesen Forderungen nicht nachzugeben. In Wien geht der Prozess nach dem versuchten Attentat auf ein Taylor Swift-Konzert vor 2 Jahren weiter. Der 21-jährige Verdächtige sagt, er wollte sich so stark wie möglich bewaffnen, damit er groß rauskomme. Er habe vor der Terrormiliz Islamischer Staat wie ein Held dastehen und berühmt werden wollen. Sein Attentat wollte er im August 2024 auf das Wiener Happelstadion verüben. 3 Tage in Folge waren dort Konzerte der Popsängerin Taylor Swift geplant. Ermittler hatten Hinweise auf die Anschlagspläne bekommen. Sie konnten den IS-Anhänger daraufhin noch rechtzeitig festnehmen. Die Konzerte in Wien waren sicherheitshalber abgesagt worden. Ja, und mit Sonne, Wolken und Wind geht es durch diesen Nachmittag. Alle Details dazu hören Sie gleich.
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0: Ja, schönen Nachmittag um 2:05 jetzt. Und die Sonne hat mittlerweile fast überall das Kommando übernommen, Nadine Paris.
10: Nur im Ahrtal haben wir so ein bisschen Gau mit vollen Wolken, die uns ein bisschen Regen und höher oben auch Schnee bringen. Sonst nur harmlose Wolken und teils kräftiger Nordföhn. Jetzt hat es in Kovara 4 Grad, in Fintel 12, in Rifjan 16 und in Profais 9 Grad. Super viel Sonne erwarten wir endlich morgen wieder. Nach einer stellenweise frostigen Nacht sind untertags 13 bis 22 Grad drin.
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10: Schon den ganzen Tag und auch jetzt noch kommt es auf der Bustertaler Staatsstraße zu Staus bei der Baustelle auf der Rickertalbrücke, vor allem Richtung Brixen, rund 1,5 Kilometer Stop and Go. Und nicht zu schnell, es wird geblitzt auf der Eggenthaler Staatsstraße in Pirchabuck, Höhe guter Tropfen. Auf der Brenner Autobahn passt's, eine sichere Fahrt.
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0: Ja, jetzt im Frühling wird alles lebendig. Die Natur, aber auch die Schädlinge. Für die Bauern Zeit, die ersten Spritzungen zu machen. Und viele Nicht-Bauern fragen sich, muss so viel gespritzt werden? Da kommt gleich einer zu Wort, der Bescheid weiß.

Der Song, der ursprünglich Janet Jackson, der Schwester von Michael Jackson, angeboten wurde. Sie wollte nicht, also hat ihn Whitney Houston herausgebracht. Der Song wurde im November 85 als dritte Single veröffentlicht und erreichte Platz 1 der Billboard Hot 100. Cool.

0: Hansin Jordi begibt sich auf Reisen. Einen schönen Nachmittag und wir kommen einfach mit. Die Temperaturen, okay, auch der Regen bringt die Natur auf Touren, aber auch die ersten Schädlinge erwachen wieder zum Leben. Für die Bauern ein erstes Alarmzeichen. Michael Bradlwarter ist Obstbauer. Die Bedrohungslage ist jetzt am höchsten, sagt er.
1: Wir machen nur Spritzungen, wenn sie unbedingt notwendig sein. In der Blütephase zum Beispiel machen wir 3 bis 4 Spritzungen, damit nicht zu viele Blüten als Äpfel umsetzen. Dann genau in der Blütezeit und kurz nach der Blüte sind gefährliche Insekten unterwegs, die eine Seuche übertragen, die muss bekämpft werden. Und danach ist auch noch zu sagen, dass in der Phase des Frühjahrs die Pflanzen sehr anfällig sind, weil sie Triebe krautig und frisch sind.
0: Und die machen täglich Fortschritte. Genau hier muss der Bauer öfters raus.
1: Das ist jetzt in der Zeit am intensivsten und deswegen sind halt sehr oft Brühgeräte unterwegs.
0: Ja, Bradlwarter dementiert, gespritzt wird nicht mehr. Es fällt halt zu gewissen Zeiten mehr auf und bei Regen hält der Pflanzenschutz ja nicht lang an.
1: Die meisten, die wir einsetzen, werden abgewaschen. Allerdings nach stärkerem Regen, das ist ja noch lange nicht passiert. Wenn man das vor dem Regen spritzt und danach gleich regnet, dann ist es umsonst gewesen.
0: Biobauern, ja, verzichten auf einige Mittel, sind aber auch gefordert und ja, ganz ohne Pflanzenschutz anscheinend kommen auch die nicht aus.
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1: Wir haben 3 Minuten nach 3:30. Ein bisschen länger brauchen Sie auf der Bussardaler Stadtstraße Nadine Paris.
2: In Richtung Brixen bei Schaps wegen der Baustelle auf der Rickertalbrücke. Richtung Bruneck geht's nur kurz langsam voran. Und nicht zu schnell, es wird geblitzt auf der Eckenthaler Stadtstraße in Bircherbruck. Höhe guter Tropfen. Auf der Brenner Autobahn ist alles okay.
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2: Der Nordföhn hat uns mittlerweile so einige Wolken verweht, nur mehr ein paar Schmücken den Himmel und viel Sonnenschein ist dabei. Nur im Armtal, da haben wir es noch bewölkt, doch mit Regenspritzern. Jetzt hat es in Rodeneck 12 Grad, in Diesens 14, in Waldbruck 15 und in Laas 11 Grad. Über Nacht kühlt es nochmal ordentlich ab und wir stehen morgen bei frostigen Temperaturen auf. Sonst ist der Servatius, wie es ausschaut, aber der netteste der Eisheiligen. Es wird mega sonnig und auch wieder feiner bei maximal 16 bis 22 Grad.
1: Immer diese Einschmeicheleien bei den Eisheiligen.
2: Ja
1: wenn es hilft, warum nicht?
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0: Reinhard Fendrich, haben Sie Wien schon bei Nacht gesehen? Schönen Nachmittag hier auf Radio Tirol und wir werden uns auch gleich ein bisschen schlau machen jetzt im Rahmen unserer Sendung Gesundes Südtirol über alpine Heinkräuter, heute Arnika. Haben wir ja heute auch schon ausführlich darüber gesprochen und ist ein wirklich gutes Heilkraut und ein sehr gesundes und hat sehr, sehr viele Vorteile, wie Sie gleich hören werden.
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1: Schönen Nachmittag. Der Regen tut so gut, auch am Berg ist die Natur in den Startlöchern. Alpine Heilkräuter in diesem Monat in unserer Radio Tirol Gesundheitspraxis Gesundes Südtirol. Und heute Vormittag als erstes unter anderem die Brunnen- oder Bachkresse. Sie wächst bei kleinen Rinnsalen mit super sauberem Wasser, so unser Radiodoktor Christian Twille.
2: Durch die Bitterstoffe regt sie Leber, Galle und Bauchspeicheldrüse an. Das heißt, sie fördert unsere Verdauung und enthält noch erstaunlich viel Vitamin C und Vitamin K. Es ist sehr viel Calcium enthalten und eine gehörige Portion an Eisen. Und die Bachkresse enthält noch einen ganz wichtigen Pflanzenwirkstoff, der schwefelhaltig ist. Und diese Schärfe wirkt antibakteriell. Man kann sagen, eine Art natürlicher Schutz vor Bakterien. Je höher sie sie pflücken, je stärker sie sich durchsetzen muss gegen die Phänomene der Natur, umso mehr enthält sie diesen Wirkstoff.
1: Und Bachkresse können wir im Unterschied zu den meisten anderen Heilkräutern in kleinen Mengen für den Eigenbedarf auch pflücken. Infos und Tipps von Dr. Töhle zu verschiedenen alpinen Heilkräutern finden Sie auch online auf Radio Tirol.at, auf Facebook und Instagram und auf unserer wöchentlichen Gesundheitsseite in der Sonntagszeitung Z.
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0: Sarah Kerschbaumer und Sophia Rabanza bis zum Mond. Eine wirklich wunderschöne Nummer hier auf Radio Tirol. So, wir sind gleich 16 Uhr und Ende Mai am 29. wird Luis aus Südtirol seine Abschiedstournee hier auf unserer Funkhaus-Dachterrasse eröffnen. Mit Ihnen im Publikum, wenn Sie seine Einladung dazu in wenigen Minuten natürlich nicht verpassen. Jetzt erstmal die Radio Tirol Nachrichten um 16 Uhr.
1: Hunter-Virus. Passagiere kehren heim. Keine Gefahr der Ausbreitung. Verprügelt und ausgeraubt. 5 Jugendliche in Meran identifiziert. Und es ist sonnig mit ein paar Wolken. Ich bin Marlies Winkler. Schönen Dienstagnachmittag.
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1: Die Passagiere vom Kreuzfahrtschiff mit dem Hunter-Virus-Ausbruch sind von Bord geholt worden und sind in ihre Heimatländer zurückgeflogen. Damit werden möglicherweise Infizierte auf viele Länder verteilt. Die Leiterin des Dienstes für Hygiene und öffentliche Gesundheit in Bozen, Silvia Spertini, sieht darin keine Gefahr.
3: Wenn wir uns denken, dieses Schiff mit diesen ca. 150 Personen, die als Gemeinschaft auf relativ engem Raum eine lange Zeit verbracht haben, kam es zu diesen 8 Ansteckungen. Das wären ja viel mehr, wenn die Erkrankung wirklich leicht von Mensch zu Mensch übertragen werden könnte.
1: Dieses Vorgehen ist also nicht fahrlässig, sagt Spertini. Die Übertragung sei kontrollierbar und die Menschen blieben ja zu Hause jetzt auch in Quarantäne. Wer im Ruhestand freiwillig weiterarbeitet, für den soll es sich auch finanziell lohnen. Damit das passiert, gibt es nun einen Vorschlag vom Handels- und Dienstleistungsverband HDS mit SVP-Senator Meinhard Dornwalder. Bisher ist es für viele Pensionisten nicht attraktiv, weiterzuarbeiten, weil ihnen oft Pensionsbeiträge wegfallen, wenn sie zu viel verdienen. Mit dem neuen Modell sollen sie diese Beiträge direkt ausbezahlt bekommen, als sogenannte Weiterarbeitsprämie. So würden die angestellten Pensionisten mehr Nettogehalt bekommen, ohne dass der Arbeitgeber mehr Abgaben zahlen müsste. Dieses Modell soll nur in den Regionen gelten, wo die Arbeitslosenquote besonders niedrig ist. Die Polizei hat nun 5 Jugendliche identifiziert, alle im Alter zwischen 15 und 17 Jahren. Sie sollen nachts an der Passapromenade in Meran einen 26-jährigen Österreicher verprügelt haben und das alles für die sozialen Medien gefilmt haben. Wenig später sollen sie ebenfalls auf der Promenade einen Minderjährigen ausgeraubt haben. Sie haben ihm die Brieftasche gestohlen und ihn geschlagen. Außerdem haben sie ihn mit dem Video der vorangegangenen Prügelattacke auf den jungen Österreicher bedroht. Weil die Täter so jung sind, bleibt es bei einer mündlichen Verwarnung von Polizeichef Giuseppe Ferrari. In Wien geht der Prozess nach dem versuchten Attentat auf ein Taylor Swift-Konzert weiter. Der 21-jährige Verdächtige sagt, er wollte sich so stark wie möglich bewaffnen, damit er groß rauskomme. Er habe vor der Terrormiliz Islamischer Staat IS wie ein Held dastehen und berühmt werden wollen. Sein Attentat wollte er im August 2024 auf das Wiener Happelstadion verüben. Ermittler hatten Hinweise auf die Anschlagspläne bekommen. Sie konnten den IS-Anhänger daraufhin noch rechtzeitig festnehmen. Die Konzerte in Wien waren sicherheitshalber abgesagt worden. Der SVP-Fraktionssprecher im Landtag, Harald Stauder, kritisiert einen Boykottaufruf für israelische Produkte. Dieser Aufruf ist vor kurzem an den Bozner Bürgermeister Korarati übergeben worden mit der konkreten Forderung, in den Bozner Apotheken keine Produkte von israelischen Firmen mehr zu verkaufen. 2 Aktionsgruppen hatten den Aufruf gestartet und 260 Menschen haben unterschrieben. Stauder sieht das problematisch und appelliert deshalb an die Bozner Stadtregierung, diesen Forderungen nicht nachzugeben. Ja, und morgen erwartet uns wettertechnisch der schönste Tag der Woche. Alles Weitere dazu hören Sie gleich.
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3: Ja, die Sonne hat sich jetzt gut durchgesetzt, Nadine Paris.
4: Richtung Feierabend verschwinden immer mehr Wolken, nur stellenweise sind sie noch ein bisschen hartnäckiger, wie zum Beispiel im hinteren Ahrntal. Der Wind ist hier und da auch richtig gut am Start. Morgen strahlt die Sonne dann den ganzen Tag, nur wenige weiße Flecken am Himmel. Dazu gehen sich 16 bis 22 Grad aus, nach teils Minusgraden über Nacht. Bei Ihnen in Kienz messen wir jetzt 11 Grad, in Patschins 14, in St. Pankraz auch 14 und in Wolkenstein 5 Grad.
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4: Nach wie vor Baustellenstau haben wir auf der Bustertaler Stadtstraße in Fahrtrichtung Brixen bei der Rickertalbrücke rund 1,5 Kilometer Kolonnenverkehr. Auch Richtung Bruneck stockt etwas, auch schon bis auf die Brenner Stadtstraße von Fahren kommen zurück. Und nicht so schnell, es wird geblitzt auf der Eckendaler Stadtstraße in Bircherbruck, Höhe guter Tropfen. Auf der Brenner Autobahn läuft's. Kommen Sie gut ans Ziel.
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3: Schöner Nachmittag mit viel Sonnenschein, halt auch mit etwas Wind, aber halt die Eisheiligen. Und einen ganz anderen Heiligen haben wir gleich hier bei uns. 0471 44 30 50, das ist übrigens die Radio Tirol Telefonnummer.
5: 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Campet.
3: Campet, ja. 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
1: Hallo und einen schönen Nachmittag, Hannes.
2: Ja, grüß Gott, hallo.
1: Ja, grüß Gott. Willkommen hier bei Radio Tirol. Jetzt erstmal per Telefon, gell?
2: Ja.
1: Und am 29. Mai dann persönlich, bitteschön.
2: Ja, danke schön, danke.
1: Mit Begleitung? Wer kommt mit?
2: Ja, die Frau.
1: Ja, dann habt ihr gemeinsam was zu lachen, gell? Und ja, auch was zu genießen auf unserer Funkhaus-Dachterrasse. Du bist am Ritten zu Hause, gell?
2: Ja, ja.
1: Dann müsstest du ja eigentlich ganz toll auf diese Dachterrasse herunterschauen können von deiner Heimat aus.
2: Das kann ich, ja.
1: Ja, hast du schon mal so richtig angeschaut, oder?
2: Ja.
1: Na gut, dann viel Spaß und freu dich auf den 29. Mai. Schöne Grüße an die liebe Gattin und das wird der Spaß.
2: Dankeschön.
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0: Chris Montes, I Know Digas, einen schönen Nachmittag. Und das ist die Chance für alle, die zwischen 10 und 16 Jahre alt sind und gerne singen. Sie alle dürfen nämlich mitmachen beim Südtirol Talent vom Benasta Festival in Glons. Da wird ein Nachwuchstalent gesucht. Im Juni findet hier ein kleines Casting statt und der Gewinner, die Gewinnerin darf dann als Vorband für Álvaro Soler, den spanisch-deutschen Musiker, auftreten. Schon angemeldet ist Aileen aus Latzfons, sie ist 13.
1: Also ich spiele selber mit der Gitarre, werde mich begleiten und singe dazu. Und das ist eine große Chance, mal wirklich auf einer großen Bühne zu stehen und vor vielen Leuten zu singen und dass auch eine coole Erfahrung ist. Und ja.
0: Ja, sehr mutig mit der Gitarre. Auch mit dabei die 10-jährige Tatjana aus Kaltern. Also das wird schon spannend.
2: Ich bin ein bisschen nervös und das ist mein erstes Mal. Singen ist meine Leidenschaft, ich mache es schon seit ich 3 bin. Es gefällt mir einfach und mein größter Traum ist ja auf der Bühne zu singen mit Álvaro und mit anderen, wenn es mal geht.
0: Tja, auch schon sehr gespannt ist Sängerin Tracy Murano. Sie sitzt nämlich in der Jury.
3: Ja, sie freuen mich echt unendlich, dass heuer wieder mal eine Talentshow stattfindet und dass junge Leute einfach die Chance haben, sich auszuprobieren, aber auch mal einfach auf einer großen Bühne zu stehen. Und ich finde das mega nice.
0: Ja, und Tatjana hat auch einen Tipp für alle, die mitmachen wollen, aber vielleicht ein bisschen zu nervös sind.
2: Ich tue einfach singen, wenn ich nervös bin. Meine ganze Energie auslassen und dann denke ich nicht mehr daran, an die Nervosität, sondern an das Singen. Und das gefällt mir.
0: Ja, cool, oder? Also, wenn du zwischen 10 und 16 bist, auch diese tolle Chance nutzen willst, auf radiotirol.de gibt es alle Infos dazu.
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0: Danke, Mella und Darling. Schönen Nachmittag.
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0: Um 4:05 jetzt, da geht es bei der Baustelle auf der Rickertalbrücke nach wie vor nur stockend weiter. Nadine Paris.
2: Auf der Bustertaler Staatsstraße in Richtung Brixen gehen Ihnen hier einige Minuten drauf. Gut 1 Kilometer Kolonnenverkehr. Und in unseren Städten füllen sich so langsam die Straßen im Feierabendverkehr. Vor allem in Bozen, Brixen, Meran und Bruneck werden die Staus so langsam länger. Von der Brenner Autobahn, da gibt's grünes Licht.
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2: Der Himmel kann sich wieder mal nicht entscheiden. Meist hat die Sonne das Sagen. Die Arntaler sitzen aber nach wie vor unter Wolken. Dazu auch immer wieder Regentropfen. Überall sonnig wird's dann aber morgen. Auch der Wind lässt nach bei maximal 16 bis 22 Grad. Die Nacht noch kalt mit minus 3 bis plus 7 Grad. Gerade hat's in Villanders 12 Grad, in Scherms 17, in Graun 5 und am Brenner 9 Grad.
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0: Ground Attraction, Find My Love. Einen schönen Nachmittag. Ja, das Thema betrifft extrem viele. Allein 700 Mobbingfälle am Arbeitsplatz sind jetzt das Jahr gezählt worden. Bei uns läuft deshalb gerade eine Online-Umfrage genau zu diesem Thema, wie schleichend das oft passiert, gleich in unserem Radio Tirol-Thema des Tages.
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1: Schönen Nachmittag. Es geht weit übers normale Sticheln und Ratzen hinaus. Mobbing am Arbeitsplatz. Besonders Frauen, Homosexuelle, Menschen mit Behinderung und Menschen mit Migrationshintergrund. Es beginnt schleichend. E-Mails werden nicht weitergeleitet, Kollegen tuscheln und Gerüchte gehen um.
2: So werden Aktionen an den Tag gesetzt, wo jemand nicht mehr zum Café eingeladen wird, keine Einladung zu Sitzungen mehr bekommt, degradiert wird, lächerlich gemacht wird von allen. Aber grundsätzlich geht es darum, die Person dazu zu bringen, dass sie so an sich zweifelt, dass sie sagt, ich gehe.
1: Sagt Gleichstellungsrätin Brigitte Hofer. Viele Betroffene wehren sich nicht, wollen ihren Job behalten, bleiben im Betrieb. Damit nehmen sie schwere Folgen in Kauf, sagt Elisabeth Corby vom Monitoring-Ausschuss für die Rechte von Menschen mit Behinderung.
3: Man verfällt in Depressionen, man eventuell kommt in Burnout. Es ist am Vorabend schon die Hölle, nur daran zu denken, am nächsten Tag wieder arbeiten gehen zu müssen. Und die Leute werden dementsprechend öfters krank, unter Anführungszeichen, weil es einfach eine unzumutbare Situation auf der Arbeit ist. Es ist natürlich ganz, ganz schlimm für die betroffene Person.
1: Es beginnt ein Strudel. Nicht schweigen. Im letzten Jahr wurden in Südtirol mehr als 700 Fälle von Mobbing am Arbeitsplatz gemeldet. Ansprechpartner sind Vertrauenspersonen in den Betrieben, Gewerkschaften und auch Gleichstellungsrätin. Aktuell läuft eine Online-Umfrage zum Thema, die wir anonym ausfüllen können. Aber das Wichtigste, nicht einfach hinnehmen.
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0: Unterwegs, Jean-Jérôme, Kiss Me. Einen schönen Nachmittag, genau 17 Uhr, das sind die Radio Tirol Nachrichten.
1: Brand im Bozner Mehrfamilienhaus war vermutlich Brandstiftung. Hunter-Virus, mit Tiersekreten immer vorsichtig umgehen. Und es bleibt sonnig mit ein paar Wolken und windig. Ich bin Marlies Winkler, schönen Dienstagnachmittag.
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1: Zum Brand in der Bozner Mailandstraße in der Nacht auf heute werden neue Details bekannt. Die Berufsfeuerwehr geht davon aus, dass es sich um Brandstiftung handeln könnte. Immer mehr Spuren deuten darauf hin, dass das Feuer vorsätzlich gelegt worden ist. Die Ermittlungen laufen indes weiter. Das Feuer in der Nacht ging von mehreren Motorrädern und Fahrrädern aus, die in den Garagen abgestellt waren. Insgesamt mussten 83 Bewohner evakuiert werden. 8 von ihnen haben eine leichte Rauchgasvergiftung erlitten. Sie konnten das Krankenhaus mittlerweile aber alle wieder verlassen. Alle Mediziner geben Entwarnung, es drohe keine neue Pandemie. Das Hunter-Virus, das auf dem Kreuzfahrtschiff Hondius für Infektionen gesorgt hat, ist zwar von Mensch zu Mensch übertragbar, aber nur bei sehr engem und langem Kontakt. Außerdem gibt es bei uns in Europa diese Unterart nicht. Trotzdem wurde der Rat ausgegeben, dass wir Kot von Nagetieren im Keller nicht trocken aufkehren sollen, sondern anfeuchten und dass wir dabei einmal Handschuhe und Masken tragen sollen. Die Leiterin des Dienstes für Hygiene und öffentliche Gesundheit in Bozen, Silvia Sperdini, sagt:
3: Grundsätzlich soll man mit Tiersekreten vorsichtig umgehen, aber es besteht jetzt nicht die Gefahr, dass ein Nagetier bei uns diese Erkrankung auf jemanden übertragen kann.
1: Die Südtiroler Berg- und Höhlenrettung zieht Bilanz. Besonders auffallend ist, dass es letztes Jahr viele Mountainbike-Unfälle gegeben hat. Sie sind mittlerweile der dritthäufigste Grund für einen Einsatz der Bergrettung. Mittlerweile gibt es in den 22 Stellen mehr als 600 Freiwillige, darunter auch die verschiedenen Fachgruppen wie Höhlenretter, Hundestaffel, Drohnenpiloten, Sanitätskommission und Suchtechniker. Insgesamt sind die Berg- und Höhlenretter letztes Jahr 1400 Mal ausgerückt. Die Freiwilligen waren dabei mehr als 30.000 Stunden im Einsatz. 7 Jahre nach einem Mafia-Mord in Wien ist der Verdächtige nun in Rimini verhaftet worden. Es handelt sich um einen Mann aus Montenegro. Österreichische Fahnder haben seinen Standort in Italien ausfindig gemacht. Er soll hier geplant haben, durch eine OP sein Aussehen zu verändern. Der Mann soll im Dezember 2018 einen 32-Jährigen in Wien auf offener Straße erschossen haben. Ein weiterer Mann wurde dabei schwer verletzt. Der Mord soll die Folge eines Streits zwischen kriminellen Drogenclans gewesen sein. Noch zum Sport, Tennis. Jannik Sinner hat das Achtelfinale bei den Italian Open in Rom gewonnen. Er hat seinen Gegner, den Italiener Andrea Pellegrino, in 2 Sätzen geschlagen mit 6:2 und 6:3. Somit geht es für Sinner direkt ab ins Viertelfinale. Ja, und wir bekommen morgen viel Sonnenschein ab. Alles Weitere zum Wetter hören Sie gleich.
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0: 4:54, ja, der Pankratius meint es jetzt zum Feierabend meistens ganz gut mit uns, Nadine Paris.
8: Ja, die Sonne scheint und im Großteil des Landes ziehen nur harmlose Wolken durch. Nur im Arntal ist das graue Wetter noch ein bisschen sturer. Der Wind bläst uns nur mehr heute gut um die Ohren. Morgen dann Sonnenschein für alle den ganzen Tag lang bei feineren 16 bis 22 Grad am Nachmittag. Auf unter 0 Grad sinken die Temperaturen bald über Nacht. Jetzt hat es in Aldein 9 Grad, in Glurens 11, in Hafling 8 und in Franzensweste 12 Grad.
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8: Diese Baustelle auf der Bustertaler Stadtstraße tratzt nach wie vor. Bei der Rickertalbrücke geht es bei der Arbeiten nur einspurig weiter und deswegen stockt es immer wieder Richtung Brixen rund 1,5 Kilometer, Richtung Bruneck nur kurz. Im Feierabendverkehr braucht jetzt vor allem in unseren Städten Geduld, besonders in Bozen, aber auch in Brixen, Bruneck und Meran auf den üblichen Straßen. Auf der Brennerautobahn, da passt's. Und noch die Info zu den Pässen. Der Staller Sattel öffnet morgen um 9 Uhr und auch das Dimmelsjoch geht wieder auf, so früh wie noch nie, voraussichtlich morgen um 7 Uhr. Laut Straßendienst könnte es aber sein, dass das Joch wegen der nächsten Ladung Schnee am Donnerstag und Freitag wieder gesperrt werden muss. Alle aktuellen Infos gibt's natürlich immer bei uns hier oder auf radiotirol.it. Eine gute Fahrt!
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0: Schönen Dienstag wünsche ich Ihnen. Der Wings for Life World Run, die größte Laufveranstaltung der Welt. Und wir Südtiroler waren natürlich auch zahlreich dabei. Der schnellste Südtiroler ist gleich hier bei uns. Er erzählt uns von dieser Wahnsinnsveranstaltung, was alles dahinter steckt. Vor allem ganz viel Herz und Leidenschaft.

So, und zum Entspannen jetzt haben wir einen Song hier von Lionel Richie. Say You, Say Me. Das war vor 40 Jahren einer der Höhepunkte für den erfolgreichen Musiker. Dafür gab's einen Oscar.

0: Sofort informiert, wenn es passiert. Ein Unfall ist in Bozen geschehen, Nadine Paris.
1: Auf der Innsbrucker Straße, kurz vor dem Vürgeltunnel Richtung Eisenhower Straße. Hier sind ein Auto und ein Lieferwagen seitlich zusammengeprallt. Rechts geht's daran vorbei, melden uns Radio Tirol-Hörer. Einsatzkräfte sind noch keine da. Es staut bis zum Campiller Kreisverkehr zurück. Vorsicht, Unfall in Bozen auf der Innsbrucker Straße, kurz vor dem Vürgeltunnel Richtung Eisenhower Straße.
0: Wir bleiben dran, halten Sie auf dem Laufenden, sagen Ihnen auch gerne, was los ist. Die 817 50 50.
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0: Der Wunder, der Ludwig Hirsch hier auf Radio Tirol. Ich wünsche einen schönen Nachmittag. Über 300.000 Teilnehmer, 192 Länder und 9,2 Millionen Euro für die Rückenmarks- und Querschnittsforschung. Das ist die größte Laufveranstaltung der Welt. Der Wings for Life World Run letzten Sonntag. Mitgelaufen ist auch Martin Grieser aus Bruneck.
1: Ja, grüß dich alle miteinander.
0: Du bist, ja, sagen wir mal so, der zweite Speedy Gonzales. Italienweit der schnellste und weltweit Platz 38, also schon sehr beeindruckend.
1: Ja, du, Laufen ist ein mordes Hobby von mir, muss ich sagen. Und es ist ein relativ einfacher Sport. Und deswegen ist das einfach, ja, eine große Leidenschaft, kann man allem und überall praktizieren.
0: 54 Kilometer hast du am Sonntag zurückgelegt, mehr als bei einem Marathon.
1: Ganz genau, also Marathondistanz war ja die klassischen 42 Kilometer und in dem Fall bin ich darüber raus noch gerannt. Und ja, man hat dann eben den Ehrgeiz zum Schluss, auch wenn die Haxen eigentlich nicht mehr so mitgehen wollen, aber der Kopf sagt, noch ist nicht fertig, noch müssen wir beißen.
0: Und das ist kein klassischer Wettkampf, sondern das Ziel ist es hier, sich nicht so schnell einholen zu lassen.
1: Es ist ja so, dass nach 30 Minuten ab dem Start verfolgt ein sozusagen das sogenannte Catcher Car, also ein virtuelles Auto, das was jeden Läufer langsam einholt, weil das Auto von Zeit zu Zeit sozusagen die Geschwindigkeit erhöht und dann irgendwann ist jeder eingeholt.
0: Ah ja, dann sagen wir danke für deinen Einsatz, für deine Ausdauer. Stellvertretend für alle, die am Wochenende gelaufen sind, für die, die es eben nicht können.
1: Ja, danke. Und ja, wie gesagt, der Charity Lab, da geht es jetzt nicht um die besten Läufer, sondern es geht um die Sache an und für sich. Und was mich ganz besonders gefreut hat, dass viele, viele Kinder am Start waren und auch ältere Menschen. Das ist schon bäriger zu sehen.
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1: Wir haben es 17:04. Es ist viel los jetzt im Feierabendverkehr. Als erstes zum Unfall in Bozen, Nadine Paris.
2: Auf der Innsbrucker Straße, kurz vor dem Vögeltunnel Richtung Eisackhufer Straße, sind ein Auto und ein Lieferwagen seitlich zusammengeprallt. Die Stadtpolizei ist jetzt da und leitet sie einspurig weiter. Es staut etwas zurück. Auf der Pustertaler Stadtstraße staut es bei den Arbeiten auf der Rickertalbrücke Richtung Brixen rund 1,5 Kilometer, Richtung Bruneck nur kurz. Um diese Zeit natürlich auch sonst viel los im Feierabendverkehr auf den üblichen Straßen. Auf der Brenner Autobahn ist alles okay.
1: Jetzt ein Blick auf die Pässe.
2: Geöffnet wird morgen ab 9 Uhr einmal der Staller Sattel und auch das Dimmelsjoch geht morgen wieder auf, so früh wie noch nie. Es liegt heuer aber auch weniger Schnee und damit ging alles schneller. Stefan Ennemoser vom Straßendienst Passaier.
3: So circa 2,5 bis 3 Wochen oben rauf. Ich glaube, normal sind wir 5, 6 Wochen auf dem Weg. Es geht halt teuflisch der Wind. Aber wir schauen, dass alles passt, dass morgen ab 7 der Verkehr rollen kann.
2: Am Donnerstag und Freitag schneit es in den höheren Lagen voraussichtlich wieder. Und es könnte sein, dass nochmal zeitweise gesperrt werden muss. Wir informieren Sie aber natürlich laufend.
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2: Mal überwiegt die Sonne, hier und da auch die Wolken. So geht's weiter durch den Feierabend. Dazu gibt der Wind noch mal ordentlich Gas. Über Nacht dann teils frostige Temperaturen, während es morgen untertags mit viel Sonne wieder feiner wird, bei maximal 16 bis 22 Grad. Jetzt hat es in Xies 5 Grad, in St. Felix 9, in Prat 10 und in Eppan 16 Grad.
1: Na dann einen guten Start in den Feierabend.
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0: Andreas Gabalier hier an diesem Dienstagnachmittag. Und was für den Feierabend? Haben wir auch ein bisschen was ausgesucht für Sie?
1: Heint bei uns im Burghofnau.
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3: Es ist humorvoll, es ist schwungvoll, man kann lachen, man kann nur eine halbe Stunde die Zeit rundum vergessen und sich einfach in ein Gefühlschaos einleben, das was ja, die Schauspieler auf jeden Fall zur Verzweiflung bringt und die Zuschauer zum Lachen.
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0: Bei uns im Pustertal?
2: Abschalten und entspannen nach der Arbeit. Pilates Meet and Move, heute im Mühlen in Daufers beim Festplatz. Im Rahmen des Daufer Aktivmonats eine Pilatesstunde, wo wir unser Powerhouse stärken, die Haltung, die Flexibilität und vor allem vom stressigen Alltag mal kurz wegkommen. Von 19.10 bis 20.10 Uhr ohne Anmeldung.
4: Heute bei uns in Meran.
2: Jenseits der Tränen. Eine spannende Lesung über Annes jahrzehntelangem Kampf gegen Einsamkeit, Traurigkeit und Verzweiflung. Von einer schrecklichen Kindheit bis zu psychischer und sexualisierter Gewalt. Das Besondere, alles wird noch musikalisch umrahmt. Die Autorin Erika Battis liest vor um 19.30 Uhr in der Buchhandlung Alte Mühle.
0: Wir wünschen einen angenehmen

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0: Take That featuring Lulu, Relight My Fire. Songs wie diesen gut merken für die nächste Radio Tirol Konzertreise. Unbedingt. Schönen Abend.
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0: Schönen Abend, 18 Uhr, die Radio Tirol Nachrichten.
1: Häusliche Gewalt, 49-Jähriger in Meran festgenommen. Nach Feuer in Bozner Meer, Familienhaus Brandstiftung vermutet. Und viel Sonne erwartet uns morgen. Ich bin Marlies Winkler, schönen Dienstagabend.
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1: In Meran haben die Karabinieri einen 49-jährigen Mann verhaftet wegen häuslicher Gewalt. Der Mann soll seine Ex-Partnerin in der Lombardei über 4 Monate lang immer wieder angegriffen und geschlagen haben. Das ist mittlerweile 5 Jahre her. Inzwischen war der Mann nach Südtirol übersiedelt. Seine Haftstrafe von 3,5 Jahren sitzt er im Gefängnis von Bozen ab. Zum Brand in der Bozner Mailandstraße in der Nacht auf heute gibt es neue Erkenntnisse. Die Berufsfeuerwehr geht davon aus, dass es sich um Brandstiftung handeln könnte. Immer mehr Spuren deuten darauf hin, dass das Feuer vorsätzlich gelegt worden ist. Die Ermittlungen laufen indes weiter. Das Feuer in der Nacht ging von mehreren Motorrädern und Fahrrädern aus, die in den Garagen abgestellt waren. Insgesamt mussten 83 Bewohner evakuiert werden. 8 von ihnen haben eine leichte Rauchgasvergiftung erlitten. Sie konnten das Krankenhaus mittlerweile aber alle wieder verlassen. Jetzt am Abend ab 18.30 Uhr trifft sich die Südtiroler Flugrettung zu ihrer Jahresversammlung. Zeit, um Bilanz zu ziehen. Die 4 Rettungshubschrauber sind das ganze Jahr über im Einsatz. Und das vergangene Jahr sei mit insgesamt 4.000 Einsätzen intensiv gewesen, sagt Ivo Bonamico, der Präsident der Organisation Heli-Flugrettung Südtirol.
3: Die Patienten, die wir transportiert haben, sind 54% Südtiroler. 14% sind sogenannte Provinzfremde aus anderen italienischen Regionen. Und 32% sind Ausländer.
1: Abends fliegen die Rettungshubschrauber maximal bis 23 Uhr, im Winter bis 22 Uhr. In Rimini ist heute ein Verdächtiger eines Mafiamordes verhaftet worden. Der Mann aus Montenegro soll vor 7 Jahren in Wien einen Mann auf offener Straße erschossen haben. Ein weiterer Mann wurde dabei schwer verletzt. Der Mord soll die Folge eines Streits zwischen kriminellen Drogenclans gewesen sein. Österreichische Fahnder haben nun, Jahre später, seinen Standort in Italien ausfindig gemacht. Der Mann soll geplant haben, sich hier einer OP zu unterziehen, um sein Aussehen zu verändern. Vermutlich, um nach seiner Tat nicht mehr erkennbar zu sein. Und wir schauen noch zum Sport, zum Tennis. Jannik Sinner steht im Viertelfinale der Italian Open. Heute hat er sich im Achtelfinale den Sieg geholt. Er hat seinen Gegner, den Italiener Andrea Pellegrino, in 2 Sätzen geschlagen mit 6:2 und 6:3. Auf wen Sinner morgen im Viertelfinale trifft, das muss sich noch entscheiden. Ja, nach einer kühlen Nacht erwartet uns morgen dann viel Sonnenschein. Alles Weitere zum Wetter hören Sie gleich.
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0: Kurz nach 6, feines Feierabendwetter, Lennart, in Paris.
16: Der Pankratius hat nochmal ordentlich Sonne ausgepackt. Fast überall nur kleine Wölkchen. Nur im hinteren Ahrntal hängen die Wolken gerne noch ein bisschen rum. Über Nacht wird es dann teils frostig, während uns morgen der Servatius ordentlich viele Sonnenstrahlen bringt und feine 16 bis 22 Grad. Auch der Wind schwächt morgen wieder ab. Jetzt hat es in Feldurns 12 Grad, in Bruneck 8, in Malz 7 und in Sarnbein 11 Grad.
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16: Vorsicht, Unfall auf der Brenner Staatsstraße bei Steinmannwald, sind zwei Autos zusammengeprallt. Feuerwehr, Rettung sind da, Polizei und Abschlepper sind unterwegs. Einspurig geht es hier vorbei, es staut aber um diese Zeit weit zurück und Vorsicht aufs Stauende in den Tunnels. Unfall auf der Brenner Staatsstraße bei Steinmannwald. Dann zur Baustelle auf der Bustertaler Staatsstraße. Kolonnenverkehr bei der Rickertalbrücke in beiden Fahrtrichtungen. Richtung Bruneck staut es auch bis auf die Brenner Staatsstraße von Farn kommen zurück und zur Mautstelle der Autobahn. Dann stockt und staut es im Feierabendverkehr auf den üblichen Straßen, besonders in unseren Städten Brixen, Bruneck, Meran und Bozen. Die Unfallstelle auf der Innsbrucker Straße wurde schon geräumt, melden uns Radio Tirol-Hörer. Auf der Brenner Autobahn, da läuft's.
17: Und bei den Wintersperren der Pässe tut sich auch so einiges.
16: Ab morgen 9 Uhr ist der Staller Sattel wieder offen. Ebenso wird das Dümmelsjoch morgen ab 7 Uhr wieder geöffnet. So früh wie noch nie, Stefan Ennemoser vom Straßendienst Passaier.
18: Ja, weil weniger Schnee ist eben. Fast zwei Drittel weniger Schnee. Das sind 3 bis 6 oder auf Taler. Das ist schon auch 9 Meter gewesen, aber ziemlich wenig Schnee. Aber ich könnte eine Woche früher anfangen. Es geht halt teuflisch der Wind, aber wir schauen, dass alles passt.
16: Es könnte sein, dass mit dem nächsten Schnee am Donnerstag und Freitag noch mal kurz gesperrt werden muss. Alle aktuellen Infos gibt es aber natürlich immer bei uns. Eine sichere Fahrt.
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17: Glitzer, Proteste und große Favoriten. Es ist wieder Zeit für den Eurovision Song Contest, der größte Musikwettbewerb der Welt. Rund 200 Millionen Zuschauer werden sich am Samstag wieder das Finale reinziehen. Und heute Abend startet in Wien das erste Halbfinale und schon ist klar, dieser ESC wird Geschichte schreiben. Und Geschichten erzählen. Wir stimmen uns mit den ersten Geschichten gleich auf diese Song-Contest-Woche ein.

Boy George und Culture Club. Er macht wieder von sich reden beim Eurovision Song Contest in Wien. Nicht nur einfach kommen und irgendwo auftreten, sondern für den kleinsten Staat, der mitmacht, singen. San Marino. Noch mehr ASC-Stories gleich.

0: Tula Clark Downtown. Ihnen einen schönen Feierabend. 35 Länder, zwei Halbfinals, ein großes Finale. Und selten war die Stimmung davor so aufgeladen wie heuer. Denn neben Musik und Show sorgt vor allem ein Thema für Diskussionen: der historische Boykott von gleich 5 Ländern, die nicht gekommen sind, weil Israel kommen darf. Der Eurovision Song Contest 2026 in Wien ist damit nicht nur ein Musikevent, sondern auch ein politisches Signal. Martin Bergmann wird für uns die ganze Woche über einen Blick nach Wien zum Eurovision Song Contest haben. Martin, was können wir uns erwarten?
1: Ja, los ging alles am Sonntag mit der großen Eröffnungszeremonie auf dem Rathausplatz in Wien mit allen 35 Acts und jetzt mit Fans aus über 70 Ländern, die angereist sind. Aber es liegt ein Schatten über dem Wettbewerb. Irland, Slowenien, die Niederlande, Island und Spanien boykottieren den ESC. Kritisiert wird das Vorgehen Israels im Gaza-Konflikt und so einen Boykott hat es in dieser Form noch nie gegeben.
0: Und die Folgen sind direkt in Wien spürbar. Noch bis gestern waren Tickets für beide Halbfinals erhältlich. Auch Hotels in Wien blieben überraschend leistbar.
1: Ja, das ist dann natürlich auch ein finanzieller Schaden für das ganze Projekt Song Contest, was für nächstes Jahr wahrscheinlich zur Folge hat, dass die Teilnahmegebühren deutlich steigen könnten.
0: Wird das dann heuer so eine Song Contest-Woche, die voll aufgeladen ist mit politischen Botschaften und Fahnen und Spannungen?
1: Buhrufe aus dem Publikum werden auf jeden Fall schon mal nicht mehr herausgefiltert. Auch das hat es in den letzten Ausgaben tatsächlich schon gegeben. Flaggenverbot wie letztes Jahr gibt es auch keines. Aber natürlich wird es in dieser Hinsicht sicher rund um den Auftritt des Israel-Teilnehmers Noah Betten spannend.
0: Und dann soll es ja doch bitte schön um Musik gehen, Martin. Wer gewinnt?
1: Es gibt dieses Jahr einen ganz klaren Favoriten. Finnland. Große Pop-Bombast-Nummer mit Geige in der Hauptrolle. Die liegen aktuell mit 30% Siegeschancen eindeutig ganz vorne. Ziemlich abgeschlagen dahinter Griechenland, Dänemark, Frankreich, Australien. Ja, auch die dürfen für diese Woche ein bisschen Europäer sein. Deutschland mit Sarah Engels, Österreich mit Cosmo, eher wieder im unteren Mittelfeld. Italien mit Sanremo-Sieger Sal da Vinci, vielleicht für eine Überraschung gut.
0: Ja, dann spielen wir halt mal diese Überraschung. Heute startet das erste Halbfinale in Wien mit viel Musik, viel Spannung und wahrscheinlich noch mehr Diskussionen. Und mit eben diesem vielleicht Geheimtipp aus Italien von der Sanremo-Bühne nach Wien zum

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einen schwungvollen Abend. Aber so manch einer mag es halt doch lieber ein bisschen entspannender. Dann haben wir halt jetzt Böses Letzsch engagiert. When a man loves a woman. Schönen Dienstag.

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1: Ja, da kommt alles zusammen. Feierabendverkehr, Baustellen und der Unfall auf der Brenner Staatsstraße Nadine Paris.
2: Höhe Steinmannwald sind zwei Autos zusammengekracht. Eines davon wurde schon abgeschleppt, das andere steht noch, sagt uns die Freiwillige Feuerwehr Leifers. Die haben den Einsatz gerade beendet. Die Karabiniere sind noch da, der zweite Abschlepper ist auch schon unterwegs. Einspurig geht's vorbei, es staut noch kurz von Bozen kommend. Kolonnenverkehr haben wir bei der Baustelle auf der Mebo Richtung Meran zwischen Lanasinig und Marling. Viel los auch nach wie vor auf der Bustertaler Staatsstraße, bei den Dehrarbeiten auf der Rickertalbrücke. In beiden Fahrtrichtungen brauchen Sie ein paar Minuten länger, auch bis zur Mautstelle der Autobahnstaut zurück. Dann sind noch einige im Feierabendverkehr unterwegs. Vor allem in unseren Städten Bozen und Brixen haben wir noch teils volle Straßen. Auf der Brenner Autobahn ist alles okay. Und noch die Info zu den Pässen. Ab morgen wird einmal das Demmelsjoch wieder geöffnet um 7 Uhr. Und ab 9 Uhr geht es dann auch wieder über den Staller Sattel. Eine sichere Fahrt.
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2: Diese Eisheiligen haben wirklich alles im Gepäck. Ganz einzelne Schneeflocken fallen noch auf den Bergen rund ums Hintere Ahrntal. Sonst ein meist sonniger Feierabend mit teils ordentlich Wind. Über Nacht ist dann gebietsweise Frost dabei. Auf minus 3 bis plus 7 Grad kühlt es ab. Morgen kaum eine Wolke und Doppetterle mit feinen 16 bis 22 Grad. Jetzt hat es in Doblach 8 Grad, in Laien 10, in Lana 16 und in Fitsch 9 Grad.
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0: Falco und der Kommissar. Schönen Abend wünsche ich.
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0: Bekannte alpine Heilkräuter wie Arnika und weniger bekannte wie das alpine Leinkraut. Heute Vormittag für Sie in unserer Gesundheitspraxis Gesundes Südtirol. Letztes ist besonders hartnäckig, so Radio Tirol Dr. Christian Thüle. Es wächst bis auf 3500 Meter hinauf.
2: Die Inhaltsstoffe sind extrem wertvoll für Leber und Galle. Sie fördert einmal den Gallenfluss, sie entgiftet die Leber und kann zusätzlich auch noch den Fettabbau in der Leber fördern. Generell wirkt sie als Tee beispielsweise entzündungshemmend und kann zusätzlich noch unsere Nerven schützen.
0: In unseren Bergen wachsen ganz erstaunliche Heilkräuter. Infos und Tipps dazu von Dr. Thüle finden Sie auch online hier auf Radio Tirol.at, auf Facebook und Instagram und auf unserer wöchentlichen Gesundheitsseite in der Sonntagszeitung Z. Ja, wenn Sie es nicht übertreiben, können Sie aber Ihrer nächsten Wanderung nicht gerade mit leeren Händen heimkommen.
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Schönen Abend hier auf Radio Tirol. Bei Südtirols größter Segelregatta vor der Küste Kroatiens, der Vopatest Supporter Sailing Week, war es für die Segler heute der zweite Wettkampftag. Und es hat heute zwei Wettfahrten gegeben. Leider konnte nur die erste gewertet werden, bei der zweiten hat das Wetter nicht mehr mitgespielt. In der Beneteau 45-Klasse ist in der Gesamtwertung auf Platz 1 das Team Fuchs Sailing, Platz 2 Team Trendus Sailing und auf Platz 3 Muppets Arte Sailing. In der Salona 46-Kategorie Gesamtwertung Platz 1 Team Alpitz Sailing, Platz 2 Team Lobisböden Sailing und Platz 3 Team Passion for Future Sailing. Die genauen Ergebnisse der Wettfahrten bisher und alle Statistiken finden Sie online. Den Weg dorthin auf Radio Tirol. It. Oh.

0: 19 Uhr.
1: Flugrettung Südtirol, mehr als 4000 Einsätze im letzten Jahr. Häusliche Gewalt, 49-Jähriger in Meran festgenommen. Und die Nacht wird kühl, morgen wird sonnig. Ich bin Marlies Winkler, schönen Dienstagabend.
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1: Gerade findet die Jahresversammlung der Südtiroler Flugrettung statt. Voriges Jahr gab es viel zu tun. Die 4 Rettungshubschrauber waren das ganze Jahr über im Einsatz. Insgesamt hat es mehr als 4000 Einsätze gegeben, sagt Ivo Bonamico, der Präsident der Organisation Heli Flugrettung Südtirol. Etwas über die Hälfte der Patienten waren Südtiroler, und zwar 54%. 14% stammten aus anderen italienischen Regionen. Jeder dritte Gerettete stammte aus dem Ausland. In Meran haben die Carabinieri einen 49-jährigen Mann verhaftet wegen häuslicher Gewalt. Der Mann soll seine Ex-Partnerin in der Lombardei über 4 Monate lang immer wieder angegriffen und geschlagen haben. Das ist mittlerweile 5 Jahre her. Inzwischen war der Mann nach Südtirol übersiedelt. Seine Haftstrafe von 3,5 Jahren sitzt er nun im Gefängnis von Bozen ab. Die EU will Vertreter der Taliban zu offiziellen Gesprächen einladen. Es wäre der erste bekannte Besuch der Taliban-Regierung aus Afghanistan in Brüssel. Dabei soll es um die Rückführung einiger afghanischer Migranten nach Afghanistan gehen. Für das geplante Treffen gibt es schon jetzt viel Kritik. Es sei ein fatales Signal, wenn Taliban-Vertreter in Brüssel empfangen werden. Die Taliban seien ein Terrorregime, das die eigene Bevölkerung unterdrückt, ermordet und Tieren mehr Rechte einräumt als Frauen, heißt es von den Kritikern. Griechenland will den Massentourismus auf vielen Inseln und in den beliebten Ferienorten bremsen. Gleichzeitig soll Natur und Landschaft geschützt werden. Das plant die griechische Regierung. Voriges Jahr sind 38 Millionen Touristen gezählt worden, so viele wie noch nie. Besonders Inseln wie Mykonos und Santorini sind überfüllt. Auf den Ferieninseln sollen künftig strengere Regeln gelten für Bauten, und neue Hotels dürfen nur mehr maximal 100 Betten haben. Und auch die Küsten sollen geschützt werden. In einem Bereich bis zu 25 Metern am Meer darf grundsätzlich nichts mehr Neues gebaut werden. Morgen reist die britische Prinzessin Kate nach Italien. Für sie geht es bis übermorgen nach Reggio Emilia. Dort will sie sich ein pädagogisches Konzept anschauen für selbstständiges Lernen bei kleinen Kindern. Für Prinzessin Kate ist es die erste Auslandsreise seit ihrer Krebserkrankung. Vor 2 Jahren hatte sie ihre Diagnose bekannt gegeben. In Jänner 2025 verkündete sie, den Krebs vorerst besiegt zu haben. Ja, und nach einer kühlen Nacht erwartet uns morgen viel Sonnenschein. Alles weitere zum Wetter hören Sie gleich.
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3: Einen Abend aus der Radio Tirol Service-Redaktion. Wir haben es 7:04. Mein Name ist Nadine Baris. Morgen früh backen wir uns am besten warm ein. Über Nacht schicken uns die eisheiligen, teilweise frostige Temperaturen vorbei. Mit -3 bis +7 Grad starten wir morgen. Untertags ist der Servatius dann aber gut drauf, bringt gute Launewetter mit viel Sonne und 16 bis 22 Grad maximal. Auch der Wind schwächt ab. Gerade messen wir in Sint-Lauvers 8 Grad, in Föhr 9, in Lüsten 10 und in Grauen frische 2 Grad.
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3: Auf unseren Straßen kommen Sie gut weiter, auch auf der Brenner Autobahn. Eine sichere Fahrt.
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